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2: Guten Abend, liebe Zuhörerinnen, und willkommen zu unserem heutigen feministischen Info. Heute, 18. Mai, sprechen wir über patriarchale institutionelle Gewalt, politische Verantwortung oder Nichtverantwortung und darüber, warum feministische Kämpfe immer Widerstand heißt und auch Verteilungsnahme mitmachen. In Wallis hat der Große Rat entschieden, der Begriff Feminizid soll nicht in Schweizer Strafgesetzbuch aufgenommen werden. Eine entsprechende Resolution von SP, NEO und Teilen der Mitte aus der französischsprachigen Wallis wurde abgelehnt. Damit verweigert eine Mehrheit der Politik weiterhin die klare Benennung einer Realität. Frauen und Flinter werden getötet, weil sie Frauen und Flinter sind. Wer den Begriff nicht anerkennen will, macht strukturelle Gewalt unsichtbar und verhindert, dass geschlechtsspezifische Gewalt auch politisch als solche bekämpft wird. Die Resolution wurde Juni 2025 eingereicht. Konkret sollte das Parlament aufgefordert werden, das Schweizer Strafgesetzbuch anzupassen und den Begriff Feminizid als besondere zu benennen in geschlechtsspezifische Tötungsdelikten. Währenddessen zeigt sich im Thurgau, was politische Untätigkeit ganz konkret bedeutet. Der Kanton ist bis heute der einzige mit über 200.000 Einwohnerinnen ohne eigenes Frauenhaus. Deshalb organisierte das feministische Streikkollektiv Thurgau am 1. April 2026 eine Kundgebung vor dem Rathaus im Frauenfeld. Denn Schutz vor Gewalt darf kein Luxus sein und keine Frage der Postleitzahl. Wann Betroffene keinen sicheren Ort haben, das ist dann kein individuelles Problem, sondern eine institutionelle Versagen und Verantwortung in jedem Ort von der Stadt oder Institutionen, das dafür beitragen. Ob und wann es ein Frauenhaus für den Thurgau geben wird, ist unklar. Die Petition des Feministischen Streik Thurgau läuft immer noch und du kannst es unterschreiben und Druck auf den Kantonsrat auszuüben oder auch auf die Straße protestieren. Du kannst diese Petition in Campax finden, campax.org, Petitions, Frauenhaus im Thurgau jetzt. Und zuletzt auch ist ein Thema, das im Alltag auf der Luft ist, aber oft von der rechten Diskurse, Narrative sehr geprägt ist. Und wir wollen auch einen Blick werfen zu die 10 Millionen Schweiz-Initiative. Warum auch der Kampf dagegen immer feministisch ist. Diese Initiative will, dass Menschen ohne Schweizer Pass nicht mehr dauerhaft in der Schweiz leben dürfen. Sie durften lediglich noch ein paar Monate im Jahr arbeiten. Besonders flinter Personen in der Tieflohnbranche werden überproportional von der Initiative betroffen. Die Initiative entrechtet die zahlreichen betroffenen Menschen und bedeutet ihre Arbeitskraft aus. Deshalb sagen wir Nein zu extremen Chaos-Initiative, so schreibt Syndicom, eine Mediengewerkschaft, und auch ihr konntet sehen, dass gerade eine Veranstaltung läuft oder mehrere Veranstaltungen und ein bisschen die Geschichte zu erinnern, tut auch gut. Wir reden über Wir Saisonniers, das auch von solchen unmenschlichen oder rassistischen Gesetzen betroffen sind. Und jetzt, bevor wir eine Geschichte geschlossen haben, kommt jetzt die andere. Und deswegen auch nicht die hegemonischen Medien oder diese Medien, das macht oben und die System, wie es sich halten wollen, reden nicht darüber. Aber auch in Baba News, LAM oder hier in LoRa konntet ihr andere alternative kritische Berichterstattung finden. Deswegen schaltet ihr ein. Heute hört ihr feministische Info, aber jeden Tag um 6 Uhr laufen unsere Infos mit verschiedenen Perspektiven. Und ja, das waren die Kurznachrichten. Ich werde ein Lied jetzt spielen und dann ein Fokusthema, dass es geht auch um Widerstand und Erinnerung gegen patriarchale Gewalt, die Nicht-Erinnerung oder vergessen Kultur und auch deswegen unsere feministische Solidarität widerständig, auch durch unsere Äther. Und jetzt werde ich ein Lied von, sage ich euch richtig, Goldie 333, Nicht alle Männer. Und auch diese patriarchale Gewalt zeigt sich extrem auch in die digitalen Medien. Und ich habe dieses Lied gebracht, weil es sieht so aus, dass die Künstlerin wurde nach ihrer Veröffentlichung Lied auch rassistisch angegriffen. Sie meint so, die Kommentare unter dem letzten Video waren krass rassistisch. Ich frage mich ehrlich, warum sich so viele von dem Satz angegriffen fühlen. Wenn ich nachts mit meiner Freundin unterwegs bin, habe ich halt keine Angst vor Frauen, sondern vor Männern. Und Herkunft spielt dabei auch keine Rolle. Das letzte Video hat deutlich gezeigt, wie viele Männer auch noch aggressive Rassisten sind. Für euch nicht alle Männer.

Nicht alle Männer, aber immer ist ein Mann und das ist der Fall. Fall auch hinter jede Feminizid. Dann gehen wir weiter mit unserer Rubrik und eine Radio hat einen Beitrag zur WZO geschickt und WZO ist die ein Planungsinstrument von Bau- und Zonenordnung. Das bedeutet die WZO-Revision und Wohndemo. Geht um diesen Beitrag und danach werde ich einen anderen Beitrag, eine andere Rubrik Kino to go, eine Empfehlung von uns für Radias für euch.

Zürich ist eine Mieterstadt. Mehr als 9 von 10 EinwohnerInnen wohnen hier zur Miete. Und doch haben die wenigsten von der sogenannten BZO gehört. Du hast auch nie von der Bau- und Zonenordnung, kurz BZO, gehört? Dann höre gut weiter zu. Die Stadt Zürich revidiert derzeit ihre Bau- und Zonenordnung. Die BZO ist ein Gesetz, das regelt, wie gebaut werden darf. Sie hat einen enormen Einfluss auf die räumliche Weiterentwicklung der Stadt. Wo genau wird gebaut? Wo wird abgerissen? In welchen Stadtteilen? Wie? Für wen? Werden die neu gebauten Wohnungen bezahlbar sein? Oder werden sie noch teurer als die bestehenden und somit zur weiteren Teuerung der Stadt beitragen? All diese Fragen hängen stark von der BZO ab. Doch dieses Gesetz und seine Details sind für Laien ziemlich rätselhaft. Glücklicherweise gibt es die BZO-Allianz, die das komplizierte Gesetz für uns verständlich macht. Die BZO-Allianz ist eine Gruppe von Personen mit unterschiedlichen Perspektiven, Erfahrungen und Zugängen zur Stadtentwicklung. Sie alle eint die Frage, wie können planungsrechtliche Instrumente zu einer sozialen und lebenswerten Stadt für alle beitragen? Die BZO-Allianz fordert eine BZO, die Verdrängung begrenzt, preisgünstigen Wohnraum schützt und verbindlich regelt. Die gute Nachricht ist, wer in Zürich wohnt, darf Einwendungen zur Bau- und Zonenordnungsrevision geltend machen. Wenn dir eine inklusive und bezahlbare Stadt wichtig ist, lass es dort der Stadt wissen. Du kannst deine Einwendungen zur BZO ganz einfach online einreichen. Auf der Webseite der BZO-Allianz findest du alle entsprechenden Informationen. www.allianz-bzo.ch. Noch ein paar wichtige Sachen. 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Mai findet die große Wohndemo statt, bei der Radia mit dabei sein wird. Im Juni machen wir das Wohnen zu unserem Monatsthema in der feministischen Info. Bleib dran!

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3: Palestine 36 läuft ab Donnerstag in den Kinos. Der neueste Film von Anne-Marie Jassir fokussiert sich auf die Entstehung des palästinensischen Aufstands in den 30er Jahren gegen das britische Mandat. Eine Rebellion, die friedlich begann, aber als Reaktion auf zunehmende britische Unterdrückung in Gewalt eskalierte. Ein großer Teil des Films wurde im besetzten Westjordanland gedreht. Die Bilder sind atemberaubend. Im gesamten Film werden kolorierte Archivaufnahmen aus dieser Zeit gezeigt, was ihm zusätzliche Authentizität verleiht. Der Film beleuchtet die Verbrechen und die Doppelzüngigkeit britischer Beamter in Palästina in den 30er Jahren. 1936 stand Palästina bereits seit fast 20 Jahren unter britischem Kolonialmandat. Im Zeitraum 1922 bis 1940 vergrößerte sich die jüdische Bevölkerung in Palästina infolge der Auswanderung aus Europa um mehr als das Fünffache auf etwa ein Drittel der Gesamtbevölkerung. Der jüdische Landbesitz verdoppelte sich. Die britische Besatzung ermöglichte Landraub en masse sowie die Vertreibung ganzer Dörfer. 1936 wehrten sich die palästinensischen Dörfer im Mandatsgebiet vermehrt gegen die britische Kolonialherrschaft. Der neue Film von Anne-Marie Jassir erzählt von drei Menschen, deren Leben sich an einem wichtigen Punkt in der Geschichte des palästinensischen Volkes drastisch verändert. Palestine 36 ist ein bewegender, zum Nachdenken anregender und erschütternder Film. Angesichts der Zerstörung Gazas und der Ausweitung der Siedlungen im besetzten Westjordanland ist dies eine Geschichte für unsere Zeit.
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4: Falsche Dingerl. Ja, ihr hört auch unsere Rubrik Gedichte gegen Genozid. Heute war Kino to go und immer Palästina oder Solidarität mit Palästina präsent, weil auch wir versuchen durch unsere Mikrofone mit Gedichte, andere Formate, die Solidarität zu Palästinensern zu zeigen und Genozid laut unserer Stimme zu erheben. Und heute wurde auch die Global Sumut Flotilla einfach auf und die israelische Armee versucht abzugrenzen, wurden Leute verhaftet. Aber auch von dieser Flotilla haben wir Videos gesehen, dass es geht nicht um die solidarisierenden Menschen, dass in diese Flotilla gingen, sondern es geht, dass 10.000 politische Gefangene sind bedroht von dieser Todesstrafe, dass das zionistische Projekt einsetzen will, und die verhafteten Personen auch erleben Repression von dieser Flotilla der Internationalistinnen, aber die werden freigelassen, während die politischen Gefangene von Palästina da drin bleiben. Dann deswegen ist wichtig, von überall, wo wir sind, einfach nicht zu schweigen. Und das machen wir auch hier von Radio Lora mit einer feministischen Perspektive, das, weil wichtig ist, nicht aufzugeben, und die Schlüssel der Freiheit auf unsere Hand ist. Und wenn die Palästinenser nicht aufgeben, dann konnten wir von unseren Privilegien auch nicht das leisten. Dann bleibt ihr solidarisch, aktiv, radikal und sonst kommt ihr auch Radio machen, weil von hier wir alle Grenzen brechen können. Und zuletzt Fokus-Thema Interview, das tamilische Diaspora, Kampf für Gerechtigkeit, weil Erinnerung ist Widerstand. Der Genozid an Tamilinnen 2009 in Sri Lanka bleibt ein offenes Kapitel. Die Regierung blockiert die Aufarbeitung, während die tamilische Diaspora, darunter 60.000 in der Schweiz, für Rechenschaft und eine selbstbestimmte Erinnerungskultur kämpft. Hier auch in Lora haben wir diese Community ist präsent. Und auch nicht nur Tamilinnen, Leute von Sri Lanka. Und eine von denen oder eine Gruppe hat uns einen Beitrag geschickt. Und ihr werdet jetzt das hören.
0: Heute ist der 18. Mai 2026 und der Erinnerungstag an Mulli Weikel. Mulli Weikel ist ein Dorf, bei welchem vor 17 Jahren tamilische ZivilistInnen vom singalesischen Staat in sogenannte No-Fire-Zones eingeschlossen wurden, während die singalesische Armee sozusagen gegen die Widerstandsgruppe Liberation Tigers of Tamil Eelam, auch bekannt als LTTI oder Tamil Tigers, kämpfte. Die Menschen, die sich in diesen No-Fire-Zones befanden, wurden vom sri lankischen Staat massakriert unter dem Deckmantel, dass sich die Tigers in diesen Zonen versteckten. Eine kurze historische Einordnung. 1948 gewann Sri Lanka die Unabhängigkeit von der britischen Kolonialmacht. Dies bedeutete aber keine Befreiung für alle Menschen. Zuvor hatte Großbritannien als letzte Kolonialmacht die Führung an die singalesische Mehrheitsbevölkerung abgegeben. Kurz darauf begannen in den 1950er Jahren antitamilische Pogrome. 1956 wurde das Sinhala Only Act eingeführt, was Singalesisch zur einzigen offiziellen Sprache ernannte. In diesem Jahr fand auch das erste größere antitamilische Pogrom statt. Als singalesische Mobs friedliche tamilische DemonstrantInnen angriffen und die Gewalt eskalierte. Singalesische Mobs gingen auf sie los, wobei die singalesische Polizei, Anweisungen erhielt, nicht einzugreifen und zu beobachten. Es wurde geschätzt, dass ca. 150 Menschen von diesen Angriffen getötet wurden. 2 Jahre später weitete sich die Gewalt weiter aus. Tamilische Menschen wurden über die ganze Insel hinweg Opfer von Angriffen, darunter Vergewaltigungen, Morde, teils das Verbrennen bei lebendigem Leib, öffentliche Hinrichtungen und Plünderungen. Weitere Pogrome folgten. 1977 kam es erneut zu schwerer antitamilischer Gewalt, nachdem die neue Regierung ihr Amt übernommen hatte. In mehreren Teilen des Landes, besonders im Süden und in der zentralen Region, griffen Ausschreitungen um sich, bei denen tamilische Gemeinschaften angegriffen, Häuser und Geschäfte zerstört und ganze Viertel in Brand gesetzt wurden. Die Gewalt führte zu über 100 Todesopfern und zwang tausende Menschen zur Flucht. Viele Tamilinnen und Tamilen verloren in dieser Zeit ihre Sicherheit und ihre Lebensgrundlage, während sich das Gefühl der politischen und gesellschaftlichen Ausgrenzung weiter vertiefte. 1981 kam es erneut zur antitamilischen Gewalt, die sich besonders im Norden des Landes zuspitzte. In dieser Zeit griffen organisierte Gruppen, teils gemeinsam mit Sicherheitskräften, tamilische Gemeinden an. Einer der schwerwiegendsten kulturellen Verluste war die gezielte Zerstörung der Jaffna Public Library, bei der über 95.000 seltene Bücher und Manuskripte verbrannten. Dieses Ereignis gilt bis heute als symbolischer Angriff auf das kulturelle Erbe der tamilischen Bevölkerung und verstärkt bereits die bestehenden Spannungen und das Gefühl tiefgreifender Ausgrenzung. Die Jaffna Public Library war auch die größte Bibliothek von Asien. 1983 kam es zum letzten großen Pogrom, bekannt als Black July. Auslöser war ein Angriff der Liberation Tigers of Tamil Eelam, auch LTT oder Tamil Tigers genannt, auf Angehörige der sri lankischen Sicherheitskräfte, woraufhin sich landesweit antitamilische Gewalt entlud. In den darauffolgenden Tagen wurden tamilische Menschen systematisch angegriffen, ihre Häuser und Geschäfte geplündert und in Brand gesetzt. Bis zu 15.000 Menschen verloren ihre Wohnungen und wirtschaftliche Existenzgrundlagen und Zehntausende wurden getötet oder verschwanden im Kontext der Gewalt.

0: Tamil Eelam, LTTI oder Tamil Tigers genannt. Hier noch ein Side-Note, die LTTI war nicht die einzige Widerstandsgruppe. Es gab zeitweise bis zu rund 30 verschiedene tamilische Widerstandsgruppen, wobei die Liberation Tigers of Tamil Eelam, LTTI, EROS, EPRLF, TLO und PLOTE zu den größeren gehörten. Im Verlauf des Konflikts veränderte sich diese Landschaft stark. Einige dieser Gruppen wurden von den LTTI militärisch geschwächt oder zerschlagen, andere gingen Bündnisse ein oder fusionierten teilweise mit ihr, während wiederum andere Gruppen später sich auflösten oder politisch neu ausrichteten. 1979 wurde das Prevention of Terrorism Act, kurz auch PTA, von J.R. Jayawardene, dem damaligen Präsidenten, eingeführt. Das Gesetz wurde offiziell als Instrument der Terrorismusbekämpfung präsentiert. Der sri lankische Staat nutzte dieses Gesetz aber im Verlauf der Zeit als Rahmen, um schwerwiegende Menschenrechtsverletzungen möglich zu machen und zu legitimieren. KritikerInnen und Menschenrechtsorganisationen wie Amnesty International weisen darauf hin, dass der PTA, Prevention of Terrorism Act, insbesondere gegen Minderheiten, darunter Tamilinnen und Tamilen, sowie gegen Personen eingesetzt wurde, die politische Oppositionen oder abweichende Oppositionen gegenüber dem Staat vertraten. Dies führte zur Inhaftierung ohne faire Verfahren und zur systematischen Unterdrückung. Amnesty International dokumentierte unter anderem, dass 2012 Zehntausende Tamilinnen und Tamilen mit mutmaßlichen Verbindungen zur Liberation Tigers of Tamil Eelam, kurz LTTI, unter dem PTA inhaftiert waren. 2018 beschrieb der UN-Sonderberichterstatter für Menschenrechte im Kontext der Terrorismusbekämpfung das Gesetz als eines, das für einige der schwerwiegendsten Menschenrechtsverletzungen verwendet wurde. Diese Menschenrechtsverletzungen beinhalten weit verbreitete Folter und willkürliche Inhaftierungen, insbesondere gegen Minderheiten und zur Unterdrückung von Meinungsverschiedenheit und Widerstand. Auch akademische Analysen und Forschungen betrachten den PTA, Prevention of Terrorism Act, im Kontext eines umfassenderen Musters von Sicherheitsgesetzgebung. So zum Beispiel Abigail Kestel im Immigration and Human Rights Law Review. In Konfliktsituationen führen solche Gesetze häufig zu einer Ausweitung staatlicher Befugnisse und staatlicher Repression, während gleichzeitig grundlegende Rechte eingeschränkt werden, insbesondere für marginalisierte Bevölkerungsgruppen. Nun folgt kurz der Abstract von Abigail Kestel. Prevention or Creation of Terrorism. The Sri Lankan Prevention of Terrorism Act.
1: The tyrannical Sri Lankan Prevention of Terrorism Act, PTA, has been in effect for over 40 years. 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
0: Im Jahr 1983 stieg die Gewalt gegen TamilInnen landesweit.

durch singalesische Mobs immer weiter an, bis sie schließlich im Juli 1983, auch bekannt als Black July, eskalierte. Laut der NGO Pearl wurden dabei mehr als 3000 TamilInnen getötet, viele davon auf besonders brutale Weise, etwa durch Verbrennen beim lebendigen Leib oder durch Angriffe in Krankenhäusern. Überlebende wurden schwer misshandelt, geschlagen, angezündet oder entkleidet. Tamilische Frauen wurden vergewaltigt und viele Betroffene leiden bis heute unter den psychischen Folgen dieser Gewalt. Zudem wurden rund 18.000 Häuser zerstört, etwa 5.000 Geschäfte vernichtet und zwischen 90.000 bis 150.000 Menschen vertrieben. Der wirtschaftliche Gesamtschaden wurde auf rund 300 Millionen US-Dollar geschätzt. Die Organisation Pearl beschreibt zudem, dass es Hinweise auf ein Genocidal Intent gebe, also eine Absicht zur teilweisen oder vollständigen Zerstörung einer nationalen, ethnischen oder religiösen Gruppe. In diesem Zusammenhang argumentieren AktivistInnen und Überlebende, dass staatliche Strukturen die Gewalt zumindest erleichtert oder ermöglicht hätten, etwa durch die Weitergabe von Wählerregistrierungen mit tamilischen Adressen, durch die Weitergabe von Wohn- und Geschäftsadressen an angreifende Gruppen, sowie den Einsatz staatlicher Fahrzeuge, mit denen Mobs in Colombo transportiert wurden. Weiter wird darauf hingewiesen, dass der singalesische Staat und die singalesische Mehrheitsgesellschaft ihre Gewalt besonders auf Gebiete mit hohem tamilischen Bevölkerungsanteil konzentrierte, sowohl in Colombo als auch in Städten im Süden des Landes, und dass diese Entwicklungen von einigen AnalytikerInnen als Versuch interpretiert werden, die Präsenz der TamilInnen im Süden weiter zu schwächen. Insgesamt wird dabei auch argumentiert, dass die tamilische Bevölkerung als ethnische Gruppe gezielt aufgrund ihrer Identität verfolgt wurde. Zusätzlich berichtet die NGO Pearl von einem Vorfall, bei dem etwa 53 tamilische Gefangene im Gefängnis von singalesischen Insassen getötet wurden, während das singalesische Gefängnispersonal anwesend war und die Situation nicht verhinderte. Es folgt ein 27-jähriger Krieg, während der singalesische Staat wiederholt militärische Operationen gegen Gebiete mit hoher ziviler tamilischer Bevölkerung durchführte. Dabei wurden auch zivile Infrastrukturen wie Krankenhäuser und Schulen getroffen, und es kam in verschiedenen Phasen des Krieges zu schweren Menschenrechtsverletzungen, darunter auch sexualisierte Gewalt, Hinrichtungen und Angriffe auf ZivilistInnen. Die letzte Phase des Krieges, insbesondere 2008-2009, wird von vielen tamilischen Organisationen und Teilen der internationalen Diaspora als besonders brutal beschrieben und sollte als Genozid benannt werden, während bis heute dies international nicht so anerkannt wird. In dieser Phase wurden große Teile der tamilischen Zivilbevölkerung in den Norden des Landes, insbesondere in sogenannte No-Fire-Zones, gedrängt. Schätzungen über die Zahl der dort eingeschlossenen Menschen variieren. Oft wird von mehreren hunderttausend ZivilistInnen gesprochen. Diese Zonen standen im Zentrum der letzten militärischen Offensiven, bei denen es massiv zu Massakrierungen an Menschenleben und zu einer humanitären Katastrophe kam. Heute, vor 17 Jahren, endete also der Krieg mit einem Genozid an tamilischen Menschen in Mullivaikal in Sri Lanka. Neugeborene bis SeniorInnen wurden Opfer der letzten Phase des Krieges und der Gewalt des singalesischen Staates. Noch immer werden Massengräber entdeckt. Mütter suchen weiterhin nach ihren forcibly disappeared, also gewaltsam verschwundenen Söhnen, und immer wieder tauchten Fotos und Videos auf, die an das Geschehene erinnern. Ich möchte diesen Moment nutzen, um den laut World Bank Data zwischen 70.000 bis 169.796 Menschen, die dann in den No-Fire-Zones massakriert wurden, eine Schweigeminute zu widmen. Für all die Menschen, die dem Staat und der letzten Phase des Krieges zum Opfer gefallen sind.

0: Der srilankische Staat übte Kriegsverbrechen aus, mithilfe internationaler Unterstützung, von welchem bis heute noch niemand zur Rechenschaft gezogen wurde. Human Rights Watch führte ein Gespräch mit Lakshmi, die in Mullivaikal war und mit Angriffen des Staates überlebte. Sie erzählte in einem Treffen, wie viele für ihr Leben kämpfen mussten, wie sie in einem Bunker waren und das singalesische Militär kam und sie mit Waffen nach außen zwang, und wie sie Blut sah, Körperteile um sich herum. «We will never forget», sagte sie. Der Anführer der LTTI, Velupile Prabhakaran, wurde von der singalesischen Armee am 18. Mai getötet, was vom Staat als Ende des Krieges und des Terrorismus bezeichnet wurde. Hunderte LTTI-KämpferInnen wurden getötet, darunter auch viele AnführerInnen, trotz angeblicher Kapitulation. Singalesische Soldaten machten dabei auch Videos als Trophäen oder Keepsakes, in denen Hinrichtungen von Gefangenen mit gefesselten Händen, Leichen sowie lebendige Frauen dokumentiert wurden, die während oder nach sexualisierter Gewalt fotografiert und aufgenommen wurden. Bis heute wurde niemand zur Rechenschaft gezogen für die Gräueltaten des Staates und seiner Armee, darunter Folter, sexualisierte Gewalt, außergerichtliche Tötungen, Verschleppungen und wahllose Angriffe, wie auch von Human Rights Watch dokumentiert. 2009 framte Sri Lanka das Ende von sogenanntem Terrorismus, doch was zurückblieb und bis heute weiterwirkt, ist die Unterdrückung von politischer Verfolgung tamilischer Menschen. An dieser Stelle folgt ein Gastbeitrag von Sahithyan Tilipkumar in der WOTS vom 4. September 2025.
1: Bei der Zerschlagung der Tamil Tigers-Bewegung wurden bis zu 170.000 TamilInnen getötet. Sri Lanka weigert sich, den Völkermord anzuerkennen. Hier könnte die Schweiz ein Signal setzen. Die Straflosigkeit muss ein Ende finden. Von Sahithyan Tilipkumar. Die Erde im tamilischen Nordosten Sri Lankas ist berühmt für ihre rote Farbe. Doch in Chemeni, einem Dorf nahe der Stadt Jaffna, offenbart sie eine lang verdrängte Wahrheit. Während Bauarbeiten fand man im Februar menschliche Überreste, die seit Mai von einem forensischen Team unter den wachsamen Augen von tamilischen JournalistInnen und AnwältInnen exhumiert werden. Bislang hat dieses Team 222 Skelette gefunden, die Spuren von Folter, Fesselung und gewaltsamer Tötung aufzeigen. Auch Kinder waren darunter, zum Teil noch mit Spielzeug oder Schultaschen am Körper. Die tamilischen Forderungen aus Zivilgesellschaft, von politischen Parteien und Opfergemeinschaften sind klar. Damit das Massengrab und andere mögliche Verbrechen von srilankischen Sicherheitskräften endlich aufgearbeitet werden, braucht es konsequenten internationalen Druck. In diesem Punkt steht auch die Schweiz in der Verantwortung. Die Entdeckung des Massengrabs sorgt sogar in der singalesischen Mehrheitsgesellschaft für Schlagzeilen. Die Probleme der tamilischen Bevölkerung im Nordosten Sri Lankas finden im Rest der Insel sonst nur wenig Beachtung. Für viele TamilInnen war der Fund hingegen keine Überraschung, denn Chemeni war bereits ein geläufiger Begriff. Fehlender Wille für politische Lösung. 1996 wurde Krishanti Kumaraswamy, eine junge Tamilin, von singalesischen Soldaten auf dem Schulweg in Kaitadi, dem Nachbardorf von Chemeni, vergewaltigt und ermordet. Als sich Familienmitglieder auf die Suche begaben, wurden auch sie getötet und verscharrt. Solche Gewalt durch staatliche Sicherheitskräfte in den tamilischen Gebieten war während des bewaffneten Konflikts zwischen der sri lankischen Regierung und den Liberation Tigers of Tamil Eelam, LTTE, von 1983 bis 2009 weit verbreitet. Doch Kumaraswamys Fall sorgte erstmal landesweit für Aufsehen und zwang die Regierung zu einer Untersuchung. Im Gerichtsprozess sagte ein Soldat 1999 aus, dass sich in Chemeni noch hunderte Leichen in Massengräben befänden. Damals wurden nur 15 weitere Leichen exhumiert, bevor die Regierung die Ermittlungen wieder abbrach. Während des Prozesses wurden ZeugInnen bedroht oder Hinweise vertuscht. Das ist kein Einzelfall. Mehrere frühere Untersuchungen von Massengräbern in Sri Lanka haben zu keinen Resultaten geführt, weshalb die tamilische Gemeinschaft ein internationales Monitoring durch forensische ExpertInnen fordert. Gemini steht exemplarisch für die Straflosigkeit in Sri Lanka. Während der brutalen Militäroffensive Anfang 2009, mit der die Regierung die LTTE zerschlug, wurden laut Schätzungen der UNO sowie von Menschenrechtsorganisationen zwischen 70.000 und 170.000 TamilInnen getötet. Die Armee bombardierte Spitäler und sogenannte No-Fire-Zonen. Gefangene wurden vergewaltigt und exekutiert. Beharrliche Arbeit von AktivistInnen. Bis heute fordern TamilInnen eine Aufarbeitung dieser Verbrechen sowie eine Anerkennung des Völkermords durch den sri lankischen Staat. Die dortige Regierung verweigert jedoch seit Jahren jede unabhängige Untersuchung und begeht gemäß UNO-Berichten und NGO-Recherchen weiterhin Menschenrechtsverletzungen. Besonders im tamilischen Nordosten protestieren viele gegen die andauernde Militarisierung und die willkürliche Anwendung des international strikt kritisierten, seit 1979 bestehenden Antiterrorgesetzes, das etwa eine Aussageverweigerung unter Strafe stellt und eine 18-monatige Untersuchungshaft ohne reguläres Verfahren erlaubt. Obwohl der Krieg bereits 16 Jahre zurückliegt, fehlt der Regierung weiterhin der Wille für eine politische Lösung des weiterhin schwelenden ethnischen Konflikts. Lösungsvorschläge für die Wurzeln des Konflikts, wie eine Abschaffung des zentralistischen Einheitsstaats oder die Anerkennung einer tamilischen Nation, werden von den singalesisch-buddhistischen MehrheitsvertreterInnen pauschal als Separatismus diffamiert. Es überrascht deshalb kaum, dass die tamilische Bevölkerung im Nordosten 76 Jahre nach der Unabhängigkeit Sri Lankas von der britischen Kolonialmacht eine vereinheitlichte sri lankische Identität ablehnt und etwa den Unabhängigkeitstag mit schwarzen Flaggen boykottiert. Leider glauben immer noch viele politische EntscheidungsträgerInnen, auch in der Schweiz, dass eine Versöhnungspolitik ohne strafrechtliche Aufarbeitung der Verbrechen der Weg zum Frieden sei. Die tamilischen Opfer fordern aber deutlich, dass für einen nachhaltigen Frieden zunächst eine Anerkennung der Verbrechen wie auch eine Rechenschaftspflicht nötig sind. Allzu oft haben sie die Erfahrung gemacht, dass der Staat das Schlagwort Versöhnung verwendet, um sich internationale Legitimität zu verschaffen, ohne auch nur ein Versprechen nachhaltig umzusetzen. Immerhin führte die jahrelange Arbeit tamilischer AktivistInnen und anderen MenschenrechtsverteidigerInnen dazu, dass die internationale Gemeinschaft zunehmend Druck auf die sri lankische Regierung ausübt. Zurzeit darf das Büro des UNO-Hochkommissars für Menschenrechte aktiv Beweismittel für allfällige Gerichtsverfahren zu Vergehen gegen das Völkerrecht in Sri Lanka sammeln. Damit das wichtige Mandat aber greift, braucht es endlich strafrechtliche Verfahren gegen Kriegsverbrecher und den sri lankischen Staat. Die Möglichkeiten der Schweiz. Denkbar wäre ein Verfahren vor dem Internationalen Gerichtshof in Den Haag, das jedoch den Mut und den politischen Willen eines anderen Vertragsstaats benötigt, wie im Fall des Antrags Gambias gegen Myanmar wegen der Verfolgung der muslimischen Rohingya. Ebenso denkbar wäre ein Verfahren vor dem Internationalen Strafgerichtshof, dem ICC, wo es nicht um Staaten, sondern um einzelne Personen geht. Das dürfte allerdings nur schwer realisierbar sein. Da Sri Lanka das Römerstatut nicht ratifiziert hat, kann der ICC nur auf Zuweisung des UNO-Sicherheitsrats, der aktuell komplett blockiert ist, Ermittlungen einleiten. Aber es gibt Wege für Staaten, dennoch aktiv zu werden. Das Weltrechtsprinzip erlaubt es, Vergehen gegen das Völkerrecht strafrechtlich zu verfolgen, auch ohne direkten Bezug zum entsprechenden Land. So verurteilte das Bundesstrafgericht in Bellinzona 2021 einen liberianischen Militärkommandanten wegen Verbrechen gegen die Menschlichkeit. Auch politisch könnte die Schweiz, wo die tamilische Diaspora längst Teil der Gesellschaft ist, stärkere Zeichen gegen die Straflosigkeit setzen. In Kanada hat das Parlament den Völkermord an den TamilInnen politisch anerkannt. Dass so etwas auch in der Schweiz möglich ist, zeigte die Anerkennung des Völkermords an den JesidInnen durch den Nationalrat im letzten Jahr. Bilateral könnte die Schweiz ihr Engagement in Sri Lanka an Bedingungen knüpfen, zum Beispiel die Ratifizierung des Römerstatuts oder die Abschaffung des drakonischen Antiterrorgesetzes. Und auch in Genf, wo kommenden Montag im UNO-Menschenrechtsrat der neue Bericht zu Sri Lanka besprochen wird, kann die Schweiz ihre gewichtige Stimme nutzen, um die systematische Straflosigkeit klar zu benennen. Dies wäre auch ein deutliches Signal an andere Staaten, die heute mit ähnlichen Methoden operieren wie Sri Lanka und sich erhoffen, dass ihre Verbrechen irgendwann in Vergessenheit geraten. Sahidian Tilipkumar, 29, ist Mitglied der NGO People for Equality and Relief in Lanka, Pearl, die sich für die Rechte der tamilischen Bevölkerung im Nordosten Sri Lankas einsetzt. Er berät regelmäßig diplomatische VertreterInnen und UNO-Institutionen und reist regelmäßig nach Sri Lanka. Hauptberuflich arbeitet er als Jurist in Zürich.

SriLankaCampaign.org beschreibt die Nachwirkung von Molly Weichel folgend. Es ist wichtig zu betonen, dass die Regierung von Sri Lanka den 18. Mai, Molly Weichel Day, nicht öffentlich als offiziellen Gedenktag für tamilische ZivilistInnen anerkannt hat. Trotz wiederholter Forderungen nach Reformen hat sich die derzeitige Regierung unter Präsident Dissanayake nicht dazu verpflichtet, Gedenkveranstaltungen zu schützen, noch hat sie klare Anweisungen erlassen, die ein Eingreifen der Sicherheitskräfte verhindern würden. In Abwesenheit staatlicher Anerkennung bleibt öffentliches Gedenken daher riskant, während staatliche Narrative zur Versöhnung und Aufarbeitung von vielen als überwiegend rhetorisch kritisiert werden. Laut der Organisation Sri Lanka Campaign for Peace and Justice, SriLankaCampaign.org, würde echte Versöhnung tiefgreifende strukturelle Veränderungen erfordern, darunter die Einrichtung unabhängiger inklusiver Wahrheitskommissionen unter internationaler Aufsicht, die beschleunigte Rückgabe von Land unter transparenter Kontrolle, die Aufhebung repressiver Gesetze wie das Prevention of Terrorism Act PTA und vor allem die Anerkennung des Rechts tamilischer Gemeinschaften zu trauern. Nicht als politische Konzession, sondern als grundlegendes Recht im Sinne von Wahrheit, Gerechtigkeit und Rechenschaft. In diesem Zusammenhang wird auf verschiedenen Ebenen dringender Handlungsbedarf gesehen, von den Vereinten Nationen über internationale Regierungen bis hin zu Zivilgesellschaft und Einzelpersonen. In Point Pedro in Jaffna hat die srilankische Polizei gestern einen Banner zur Erinnerung an den tamilischen Genozid entfernt bzw. heruntergerissen. Das Banner war von Einwohnern vor dem 17. tamilischen Genozid im Erinnerungstag aufgestellt worden mit der Aufschrift «We will never forget, we will never forgive». Laut Anwohnern erschienen Polizisten in Zivil, schnitten das Banner herunter und bedrohten später einen Jugendlichen, der sich nach dem Vorfall erkundigte. Außerdem berichten Bewohner, dass die Polizei auch in anderen Regionen Druck ausübt, um Erinnerungsbanner für Molly Weichel vor den jährlichen Gedenkveranstaltungen entfernen zu lassen. Diese Repression folgt jedes Jahr von singalesischen PolizistInnen. Aber wie es auf diesem Banner steht, wir werden niemals vergessen und wir werden auch niemals vergeben.

Wir vergessen auch nicht und zuletzt gehen wir mit der Agenda. Kasama hier auf der Militärstraße neben von Lora findet morgen Menopausenbar statt. Genau am 19 Uhr lachen, weinen, sich austauschen, snacken und Menopausen enttabuisieren. Mittwoch, 20. Mai, auch um 19 Uhr, Kundgebung gegen Feminizide. 10 Frauen wurden dieses Jahr bereits in der Schweiz von Männern ermordet. 10 Feminizide, von denen wir wissen, jeder einzelne davon ist einer zu viel. Wie viele Einzelfälle braucht es, dass das patriarchale System dahinter erkannt wird? Diese 10 Feminizide sind keine isolierten Taten. Sie sind möglich in einer Gesellschaft, in der die Leben von Flinta Personen systematisch für weniger wertvoll behandelt werden. Jeder Feminizid ist ein gesamtgesetzliches Versagen. Setzen wir erneut ein Zeichen des Widerstands gegen Feminizide, gegen den täglichen Sexismus, den weltweiten Rechtsrutsch und Staat, Medien und Cops, die patriarchale Gewalt legitimieren, ignorieren und verharmlosen. Das schreibt Niuna Menos Zürich. Morgen, wie gesagt, auf dem Niuna Menos Platz, Kundgebung gegen Feminizide. Und am 23. Mai eine Demo von Bündnis Stop Deportation. Das wird auch Nachmittag sein. Und es geht um ja, diese Expulsion, Auslieferungen, Deportation zu stoppen. Stop Deportation in die Türkei und überall. Der türkische Staat klagt tausende Menschen wegen Terrorpropaganda oder Beleidigung der Präsidenten an und verurteilt viele von ihnen. Die Gefängnisse sind total überfüllt. Es trifft Anwaltinnen, Journalistinnen, aber auch die ganz normale Bevölkerung. Alleine während dem diesjährigen kurdischen Nevroz-Fest, New Year-Fest, wurden 170 Personen verhaftet. Derweil nimmt die Gewalt gegen Frauen unter der fundamentalistischen Regierung zu. Das alles zwingt viele Menschen vor der Flucht. Dann hier wird aufgerufen, kommt alle an die Demonstration Stop Deportation 23. Mai dieses Jahr ab 14 Uhr. Und das findet auch der Treffpunkt am Triemli-Platz und wird zu der Asylkoordination gelaufen. Die hier steht, es wird eine Bewilligung eingereicht, aber wie wir in Radio sagen, legal, illegal, wir berichten von überall, schweigen ist kein Entscheidung, sondern hört ihr Radio Lora auf 97,5 MHz und macht mit euch mit. Ihr könnt immer schreiben an radio@lora.ch. Und wenn ihr nicht ins Studio kommen mögt, dann kommen wir zu euch. Und das wird nächstes Mal am 14. Juni. Wir werden als Streikradio zu sehen und zu hören sein. Wir verbinden Kämpfe und wir machen möglich, dass feministische Kämpfe, feministische Widerstand überall intersektionell mehrsprachig gehört werden. Ciao, schöne Abend.

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7: Hallo und herzlich willkommen zur 1134. Folge von Radio Attack. Heute mit mir, dem Matthias. Und heute geht es um das Thema Bildung, Militarisierung und Gender. Zwar wird das unsere dritte Folge zu diesem Thema, bei der wir uns Audioausschnitte von einem Dialogforum zu diesem Thema anhören werden. Diese Veranstaltung wurde von Attac Österreich und der WILP, der Women's International League for Peace and Freedom, organisiert und fand am 29. Jänner in Wien im Flug statt. Dabei haben vor allem Leute aus dem Bildungsbereich ihre Erfahrungen mit der zunehmenden Militarisierung geteilt und im Anschluss gab es noch eine Podiumsdiskussion. Los geht's heute mit einer Erklärung der langjährigen AHS-Lehrerin und Schulleiterin Ilse Rollett, die uns darüber erzählt, wie sich der Umgang mit geistiger Landesverteidigung im Bildungswesen in ihrer Laufbahn als Lehrerin seit den 90ern verändert hat.
8: Ich bin jetzt in meinem letzten Berufsjahr und habe in den 80er Jahren studiert. Ich war damals, und mir ist das erst jetzt wieder so richtig in Erinnerung geraten, eigentlich Friedensaktivistin, lang bevor ich feministische Aktivistin wurde. Ich bin damals zwischen Graz und Wien gependelt und in meiner Erinnerung gab es jeden Monat, alle zwei Monate, irgendeine größere oder kleinere Friedensaktion, Friedensdemonstration. Damals zum Beispiel gegen die Thraken oder große mit 70.000, 80.000 Leuten, große Friedensdemonstrationen. Viele Konzerte, Künstler, Künstlerinnen für den Frieden, also das war wirklich meine ganze Studienzeit hindurch, war geprägt von meinen Aktivitäten im Sinne der Friedenspolitik. Damals war Thema Abrüstung, ja, also die zwei Blöcke, die sich da hochgerüstet haben, drohende Atomgefahr, Thraken im Zeltwerk und so weiter und so fort. In meiner Erinnerung und jetzt auch Vorbereitung auf heute ist das Thema Friedenspolitik, aber auch Friedenspädagogik langsam hat sich meiner Wahrnehmung entzogen. Ja, ich war am Anfang meiner Tätigkeit als Lehrerin, ich habe 1994 begonnen als Lehrerin, gab es noch die Lehrerinnen für den Frieden und den Punkt demokratischer Lehrerinnen, wo das schon Thema war. Das ist irgendwie so ausgelaufen, dann natürlich mit dem Zusammenbruch der Sowjetunion 89, 90 war das dann weniger in unserem Fokus. Irgendwie haben wir geglaubt und habe auch ich geglaubt, wir leben jetzt in der Welt, die wir immer wollten, in einer friedlicheren. Und in den letzten Jahren habe ich wirklich ganz wenig wahrgenommen in Sachen Friedenspolitik, Friedenspädagogik, auch in der Schule war das kein Thema. Danke für den Hinweis vorher. Natürlich ist in den Lehrplänen immer Friedenspädagogik und Friedenserziehung ist in allen Lehrplänen, auch im neuen steht das drinnen. Das heißt, man kann und konnte das immer unterrichten. Ja. Stell dir vor, es gibt Krieg und keiner geht hin. Kennen die Jungen diesen Spruch überhaupt schon? Ja, alter Sponti-Spruch. Mir ist dann noch eingefallen, so zu so einer Zeitenwende. Ich habe einen Zwillingsbruder, der damals halt auch überlegt hat, geht er zum Zivildienst, den es damals in irgendeiner Form schon gab, oder zum Bundesheer. Und damals gab es noch sehr, sehr strenge Gewissenskommissionen. Es hat immer länger gedauert, auch damals, ich weiß es die Monate nicht mehr, aber mein Bruder hat sich damals, der weiß es jetzt nicht, begeistert zum Bundesheer gegangen, aber der hat sich das nicht zugetraut und hätte keine Argumente gefunden, dass er jetzt wirklich nachweisen kann, dass er aus Gewissensgründen, so als weststeirischer Bub, der auch einen Vater hat, der Jäger ist, dass er da diese Kommission besteht und ist halt zähneknirschend zum Bundesheer gegangen. Solche Gewissenskommissionen wollen wir nicht mehr. Ja? Ich hoffe, dass die wirklich der Vergangenheit angehören. Schule hat ganz viele Möglichkeiten. Auch danke für den Hinweis, habt mehr Mut, Herr Wintersteiner. Ich muss als Schulleiterin niemand vom Bundesheer einladen. Die Möglichkeit habe ich. Kein Schulleiter, keine Schulleiterin muss jemand vom Bundesheer einladen. Das mache ich, weil mir das wichtig ist, weil ich die Haltung habe. Aber wir können auch Nein sagen. Ich habe das Glück, dass mein Vorgesetzter sozusagen in der nächsten Ebene der Bildungsdirektion das offensichtlich so sieht wie ich. Und wir wurden in unseren Konferenzen auch noch nicht damit behelligt. Die Direktorin der Nachbarschule, die in einer anderen Gruppe ist, hat mir gesagt, sie hatten schon in den gemeinsamen Konferenzen, wo immer ca. 30 Direktoren zusammen sind aus 2, 3 Bezirken, die hatten schon 2-mal Informationsveranstaltungen vom Bundesheer. Also das gibt schon, die Bildungsdirektion ist schon angehalten, hier in die Bundesheerler in die Schule zu bringen. Aber es muss nicht sein. Und mir ist das so total wichtig, auch mit Blick auf die Lehrpläne. Lehrpläne sind geduldiges Papier. Alle, die mit Schule was zu tun haben, wissen, bis die Lehrpläne im Klassenzimmer ankommen, dauert es Jahrzehnte. Lehrpläne, auch der neue Lehrplan, bietet ganz viel Rahmen und Möglichkeiten, was ich machen kann. Ja? Und auch Friedenserziehung. Wir haben jetzt in Vorbereitung auf heute den neuen Lehrplan für die 4. Klassen angeschaut, weil es dort Thema ist und weil es schon durch die Medien auch gegangen ist. Der wird erst nächstes Jahr schlagen. Der neue Lehrplan ist jetzt aufsteigend in Kraft, die ersten 3 Jahre. Im alten Lehrplan ist noch, steht zu inhaltlichen Bereichen der 4. Klasse, zum Thema Zweite Republik und Nachkriegszeit ist Neutralität explizit erwähnt, zu den inhaltlichen Bereichen. Im neuen Lehrplan, der im nächsten Jahr kommt, kommt Neutralität bei den inhaltlichen Aufzählungen nicht mehr vor, aber umfassende Landesverteidigung und Bundesheer. Das ist schon eine Aufzählung von Schlagworten. Ich sehe nicht das primäre Problem bei den Lehrplänen, sondern bei der Umsetzung durch die Schulbuchverlage und durch die Schulbuchkommission. Ja, dass da jetzt wirklich relevant das Bundesheer vertreten ist, halte ich für ganz problematisch. Ich habe mir jetzt, weil ein Lehrer auch von meiner Schule mitschreibt an einem Geschichte-Schulbuch, und der hat den Auftrag bekommen, das für die 4. Klasse zu machen und der hat mir das gezeigt, was er da jetzt eingereicht hat. Und das ist eine Seite zum Thema umfassende Landesverteidigung. Also es passt schon, diese 4 Bereiche, die auch in der Verfassung sind, das war irgendwie. Aber es gab es in den letzten Jahren nicht, war das in den Schulbüchern nicht. Und jetzt ist es durchaus eine Seite in einem Schulbuch von einem Verlag, das ab dem nächsten Jahr dann verwendet wird. Ich habe den Hinweis von Gary Fuchsbauer auch super gefunden auf die Zentralmatura. Ich bin auch Germanistin und ich finde, die Literatur hilft uns sehr oft auch den Blick zu schärfen und kann manches viel besser ausdrücken. Und ich möchte ein paar Zeilen aus dem Buch von der Lea Üppi, die vielleicht einige von euch und Ihnen kennen, Albanerin von ihrer Herkunft, jetzt wichtige Politikwissenschaftlerin am London School of Economics, die im Vorjahr am Judenplatz die Eröffnungsrede für die Festwochen gehalten hat. Und sie hat in ihrem zweiten sozusagen belletristischen oder nicht fachwissenschaftlichen Buch behandelt sie die Biografie ihrer Großmutter Und in diesem Roman gibt es eine Situation, da spricht ein General mit einer jungen Frau. Das Ganze spielt 1941, also mitten im Krieg. Und die junge Frau fragt den Oberst, den General, was glauben Sie, Monsieur Robinson, wann hören die Kämpfe auf? Mademoiselle, antwortete Robinson und zwirbelte sich ein bisschen den Schnurrbart, seine übliche Geste, wenn er versuchte, einer Bewunderin zuliebe komplexe Zusammenhänge vereinfacht zusammenzufassen. Wenn Sie einen Kuchen backen wollen, wollen Sie ihn doch auch essen, oder? Dasselbe gilt für Waffen. In die Waffenproduktion wurden während der letzten Dekade ziemlich große Summen investiert. Ich vermute, dass einige davon noch benutzt werden müssen, bevor wir andere Vorgehensweisen in Betracht ziehen. Oh, sagte Cocotte, ich dachte immer, wir kämpfen, um Hitler zu besiegen. Wenn ich mir anschaue, wie viel aufgerüstet wird, europaweit, wie viel Geld jetzt in die Rüstung geht, ja, dann denke ich mir, das erklärt es am besten. Ja, das sehen wir, wie Wirtschaft tickt. Zweiter Punkt, der mir noch wichtig ist jetzt, zu den Medien. Ich erlebe auch so etwas wie eine Normalisierung eines kommenden Kriegszustandes. Und der Selbstverständlichkeit, die Irmi hat das in ihrer Einleitung sehr schön formuliert, Selbstverständlichkeit, wir müssen alle aufrüsten, wir müssen wehrhaft werden, Österreich muss resilient werden und so weiter und so fort. Ich war vorhin gedanklich versucht, Michael zu sagen zu seinem Statement zu den Social Media und dem Algorithmus, dann musst du halt irgendwie den ORF anschauen oder gescheite Zeitungen lesen. Es hilft leider nichts, ja, weil diese gescheiten Zeitungen gibt es nicht. Ich lese üblicherweise den Falter und den Standard. Im Falter gibt es vor allem eine Kommentatorin, die unglaublich den Krieg herbeischreibt, finde ich. Gestern ist der neue Kommentar, wo sie vorschlägt, warum sollen denn nicht alle, die jetzt eh nicht wählen dürfen und die in Österreich leben und keine Staatsbürgerschaft haben, warum sollen nicht die zum Bundesheer gehen, um hier mehr, aber nicht primär, sie sollen die Staatsbürgerschaft kriegen, sondern sie sollen zum Bundesheer gehen. Im Standard ist es ähnlich. Ja? Im ORF seit dem Überfall Russlands auf die Ukraine ist es selbstverständlich, dass Militärs in ihrer Militäruniform in der Zeit im Bild auftreten. Mir irritiert das unheimlich. Ja? Denkt man, das sollen sich was Ziviles anziehen, wenn es im österreichischen Fernsehen steht. Ja? Und das sind so die Sachen, wo es so normal wird. Ja? Und ich denke mir, suchen wir die Möglichkeiten, die wir alle haben, an den unterschiedlichen Stellen, wo wir sind, suchen wir die Möglichkeiten, wo wir dagegen auftreten können. Und darum danke Rosa und danke euch allen für diese Veranstaltung. Finde ich ganz, ganz großartig.

0: Ich will jetzt zum Abschluss, Claudia, dich bitten. Wir haben jetzt so über die Ebene, also die ökonomische Ebene gehört, Medien, Bildung. Und vielleicht kannst du uns helfen, wie stehen die jetzt im Zusammenhang miteinander? Wie können wir das analytisch einordnen?
1: Ich versuche jetzt vielleicht nochmal mit anderen Worten in einer anderen Sprache. Ich bin vorgestellt worden mit dem verschreckenden Begriff der epistemischen Gewalt. Und das heißt nichts anderes, als sich damit zu beschäftigen, wie Wissens- und Gewaltverhältnisse zusammenhängen. Und ich sage immer, ich möchte gern die Gewalt, von der wir immer glauben zu wissen, was es ist, verkomplizieren und darauf hinweisen, dass es strukturelle, sprachliche, psychische, langsame, also ganz, ganz viele Formen von Gewalt gibt, die Herrschaft konstituieren aus einer feministischen Perspektive. Das gerät im aktuellen Diskurs völlig aus dem Blickfeld. Wir sehen nur und fürchten uns nur vor der direkten physischen, kriegerischen Gewalt. Und das Epistemische, vor dem man sich fürchtet, was griechisch ist und nicht alles dem Hochbildungsbürgertum angehören, hat einfach nur, das hat mit dem Wissen zu tun. Ich spule 3 Tage zurück. Ich habe in Klagenfurt eine Veranstaltung organisiert zum Thema der Zivilklausel mit Senta Pinot, einer langjährigen Aktivistin aus Köln. Den Begriff kennt man in Österreich kaum. In Deutschland ist damit seit über 20 Jahren der Kampf für eine sogenannte Selbstverpflichtung von Bildungseinrichtungen, vor allem Unis, aber ich denke, man kann das auch für Schulen weiterdenken, eine Selbstverpflichtung von Bildungs- und Wissenschaftseinrichtungen, nicht für Militär und Krieg zu arbeiten, in Forschung und Lehre. Wir haben versucht, dafür zu sensibilisieren. Warum habe ich das getan? Weil ich denke, wie wir alle das schon analysiert haben, dass Bildung ein ganz wesentliches Terrain ist, auf dem auch diese Militarisierung vorbereitet werden muss. In einer Autokratie, in einem repressiven Staat kann ich als Leitungsperson sagen, so, jetzt machen wir Krieg und muss niemanden fragen. In einer Demokratie ist es mordsaufwendig, im wahrsten Sinn des Wortes, diese Legitimität herzustellen. Und deswegen haben wir es mit dem zu tun, was ich seit ein paar Jahren nenne, die diskursive, kognitive und affektive Militarisierung. Also auf diesen 3 Ebenen soll Zustimmung generiert werden und das funktioniert auf gut österreichisch leider ziemlich geschmeidig. Und es ist erschreckend, wie viele Kolleginnen auch in der Wissenschaft, auch in Bildungskontexten, auch in der Friedensforschung, muss ich sagen, hier mit einem Bein in diesem Diskurs drinstehen und ihn auch mit betreiben. Mir ist in diesem Zusammenhang ein Zitat von Karl Liebknecht untergekommen von 1907, Rufzeichen, aus seinem Buch Militarismus und Antimilitarismus, wo es eben auch um junge Menschen geht, aber nicht nur, der sinngemäß sagt, damit der militärische Geist sich wirksam entfaltet, muss er durch die gesamte Gesellschaft wehen. Als Sozialist hat er das natürlich nicht affirmativ gemeint, sondern kritisch. Aber die geistige Landesverteidigung, die ich jetzt mit 2 Beispielen vielleicht ein bisschen ausprobieren möchte, meint das nicht kritisch. Also sie will den Krieg nicht verherrlichen, das tut sie in der Tat nicht, aber in gewisser Weise verharmlost sie ihn, um ihn konsumierbar zu machen. Und das eine Produkt, das mir untergekommen ist in diesem Zusammenhang, ist dieses schöne Kinderbuch. Ich lege es dann hinten nochmal auf zur Ansicht. Sie ist halt schon genannt worden, produziert vom Bundesministerium für Landesverteidigung mit Experten und Expertinnen, die allerdings nicht genannt sind. Es ist nicht käuflich erhältlich, aber wenn man eine Anfrage ans Ministerium schickt, also ich habe zumindest und noch eine Kollegin haben es gekriegt, vielleicht kriegen sie es noch, wenn sie da anfragen. Dieses Bilderbuch richtet sich an 10- bis 12-jährige Kinder und macht anhand dieses Parcours, den es jährlich einen Heldenplatz gibt am 26. Oktober, wir haben auch schon gehört, Berufsfindungsmesse oder sowas, also da macht es vertraut mit dem, was das Bundesheer tut, von der Verpflegung, es gibt aber auch ein veganes Palatschinkenrezept drinnen, also es ist total zielgruppenorientiert. Also es werden verschiedene Berufe vorgestellt, man kann am Panzer klettern, es gibt spannende Rätselfragen, es gibt Infoboxen, wo zum Beispiel drinsteht, warum Kameradschaft ein höherwertiger Begriff ist als Freundschaft und vieles andere mehr. Und als ich das zugeschickt bekommen habe, war noch so ein Ausmal-Rätsel-Bastelbogen dabei, samt Buntstiften in olivgrünem Schachtel. Und da stand, da gab es so Rätsel, welches Barett gehört der Garde und verschießt eine Gulasch, Kartone Gulasch oder Konfetti und lauter so Sachen. und unter anderem so ein Suchbild von Fehlern. Da waren zwei Bilder und man musste sie kennen, dass sie Fehler finden, also sechs Fehler finden. Und ich habe sechs Fehler in diesem Buch identifiziert, die ich Ihnen kurz verdichten möchte. Und vielleicht ist es damit an diesem Beispiel anschaulich, diese Kritik. Also erstens halte ich es für ethisch-moralisch absolut nicht legitim, die Zielgruppe Kinder anzuvisieren, die in diesem Alter noch keine Gelegenheit haben, diesem Diskurs auch aktiv zu widersprechen. Zweitens wird verharmlost die Kernaufgabe eines Militärs, nämlich töten und getötet werden, letztlich nebst allen verdienstvollen anderen Aufgaben, die Katastrophenschutz und sonst was. Aber Klammer auf, Klammer zu, meine Generation ist noch mit dem Spruch Schutz und Hilfe auf den Plakaten groß geworden. Seit 2022, ich weiß nicht, ob es mir aufgefallen ist, prangt überall Mission vorwärts. Also viel deutlicher kann man den Paradigmenwandel auch nicht illustrieren. Drittens, was da drinnen deutlich wird, ein auf Nation und Vaterland reduziertes Demokratieverständnis, das in einem kompletten Gegensatz steht zu allem, was globales Lernen, politische Bildung im internationalen Kontext, Global Citizenship Education oder anderes seit 20, 30 Jahren erarbeitet hat. Viertens, Gehorsam und Loyalität werden zur obersten Tugend erhoben in einem hierarchisch-politischen Verständnis von Gesellschaft, das einer autoritären Transformation, so meine Ergänzung, zuarbeitet. Fünftens, und da knüpfe ich ein bisschen an die Geschlechterdiskussion, Geschlecht und auch Migrationserfahrung werden da als Ressource genutzt. Wir haben schon gesprochen, also Frauen sollen jetzt reinkommen und man spricht sogar nicht von Staatsbürgerschaft, aber bitte zum Militär schon. Die Leute mit Migrationsgeschichte in Österreich und sonst will man sie nicht so gerne mitreden lassen. Bei gleichzeitiger struktureller Diskriminierung und strukturellem Sexismus in der Gesellschaft, der anhält. Und sechstens, schon angedeutet, vielfältige Perspektiven der politischen Bildung der letzten 20, 30 Jahre werden über eine Versicherheitlichung verengt und komplett reduziert, um passfähig zu sein, als mit geistiger Landesverteidigung kompatible politische Bildung, die auf den Nationalstaat abzielt. Und das im neutralen Österreich. Das war jetzt ein schneller Durchritt durch dieses vermeintliche Kinderbuch. Das zweite Beispiel ist mir auch ein bisschen zugeflogen. Letzte Woche bin ich ja zufällig in einer Projektpräsentation gelandet. Rosa Loga war auch dabei, Sabine Zelger ist auch da von der Katholisch-Pädagogischen Hochschule Wien. Wir haben da einer Projektpräsentation beigewohnt, eines österreichischen Forschungsinstituts, wo ich weiß nicht wie viel Geld, aber doch einiges, ein mehrjähriges Projekt, versucht, im Auftrag des Landesverteidigungsministeriums und des Bildungsministeriums einen Weg der Neuorientierung der politischen Bildung auszubuchstabieren, die besser kompatibel ist mit der geistigen Landesverteidigung. Und wie macht man das? Über den Begriff der Sicherheitsbildung. Und ich bin zum ersten Mal mit dem Begriff der Sicherheits- und Friedensbildung konfrontiert worden. Ich bin jetzt keine Pädagogin, aber diese Kombi ist mir bis jetzt eigentlich noch nicht untergekommen. Und es war für mich erschütternd, wie in dieser aus meiner Sicht etwas konfusen Kombination verschiedener theoretischer Zugänge, kompletten Verkürzung auf Sicherheit, wiederum der reiche Schatz an Traditionen kritischer politischer Bildung völlig außen vor ist und die anwesenden Feedback-Personen, zu denen wir auch eher zufällig geraten sind, waren quasi eingeladen, das jetzt zu operationalisieren und zu sagen, was gibt es denn jetzt für tolle Tools, wo man dann so Links setzen kann für die Lehrerinnen. Also Desaster aus meiner Sicht. Aber gut, das ist sozusagen auf der unmittelbaren Ebene Zielgruppe Kinder, aber auch auf der Ebene Forschung zwei Dinge, die ich wahrgenommen habe. Bei weitem nicht vollständig das Bild. Ich möchte nur ergänzen zur Gender-Perspektive, weil das ist auch das dritte große Schlagwort oder der dritte große Begriff im Titel der Veranstaltung. Also Laplacnik hat uns ja erklärt, warum das zwar unpopulär, aber wichtig ist, dass Frauen zu Militärs werden. Also es gibt ein bisschen ein Missverständnis, denke ich. Da geht es nicht um Gleichstellungspolitik und Diversitätspolitik, damit eine Organisation ziviler wird, weil mehr Frauen drin sind, halte ich für ein irreführendes Konzept, wenn es ums Bundesheer geht. Es geht um das, was ich in einem anderen Artikel die Auswertung der Kampfzone genannt habe oder der Geschlechterkampfzone oder vielleicht beides. In Krisenzeiten werden immer auch Frauen adressiert, marginalisierte Gruppen adressiert. In den USA hatten wir in der Administration Obama noch die Ausweitung auf Transpersonen, schaut jetzt wieder anders aus unter Trump. Aber das ist quasi in der imperialen Logik und in jeder militärischen Logik inhärent, sagen wir so, nicht in jeder. In neoliberalen und liberalen Zeiten ist es quasi logisch, dass mehr und mehr Zielgruppen integriert werden sollen, um dem übergeordneten Ziel zu dienen. Und das hat nichts mit Gleichstellung zu tun. Also würde ich davor warnen, überhaupt. Also ich verstehe das Argument und ich finde es auch gut, das zu machen, solange wir nicht gleichgestellt sind, dann. Aber wie diskutieren wir dann weiter? Ja? Also wenn wir gleichgestellt sind, dann finden wir es super. Nein, wir müssen eine feministische, intersektionale Perspektive artikulieren und nicht auf diese Diversity Policy Glatteis uns führen lassen, um das Militär als inhärenten Bestandteil dieses Zusammenspiels von Militarismus, Kapitalismus, Kolonialismus in seiner gegenwärtigen Ausformung und Patriarchat zu analysieren. Und da hilft uns die Diversitätspolitik nicht weiter. Und ich ende noch mit einem zweiten Zitat von einer Feministin aus den 80er Jahren aus Deutschland, Christa Wolf, die in ihrem Buch Cassandra die Hauptfigur, die sich auch gegen den Krieg gestellt hat, obwohl sie Teil einer gesellschaftlichen Elite war, gesagt hat, und das verdanke ich auch einer Publikation von Werner Wintersteiner, dieses Zitat, und dem verdanke ich es letztlich, dass ich in der Friedensforschung gelandet bin, glaube ich, diesem Zitat. Wann der Krieg beginnt, das kann man wissen, doch wann beginnt der Vorkrieg? Wenn es da Regeln gäbe, man müsste sie einschreiben, in Ton, in Stein eingraben und überliefern. Was stünde da? Da stünde unter anderem, lasst euch nicht von den eigenen täuschen. Danke.

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1: Hallo zusammen, willkommen zur Veranstaltung Knastkritik in die Praxis tragen, veranstaltet vom Freiheitsfonds Schweiz. Ich werde euch jetzt kurz den Ablauf präsentieren. Zuerst gebe ich euch eine kurze, grobe Einleitung zum Projekt Freiheitsfonds und danach werde ich die Speakers hier vorstellen. Und dann gibt es ungefähr 50 Minuten Podiumsdiskussion und dann haben wir noch Zeit, 15 Minuten circa für Fragen aus dem Publikum. Genau. In der Schweiz kann es passieren, dass man ins Gefängnis kommt und dies einzig deshalb, weil eine Busse nicht bezahlt werden kann. Etwa weil man ohne gültiges Billett im Zug erwischt wurde oder auch wenn man gegen das sogenannte AIG, Ausländer- und Integrationsgesetz, verstoßt, also zum Beispiel illegaler Aufenthalt. Diese sogenannte Ersatzfreiheitsstrafe ist Teil des rassistischen Rechtssystems der Schweiz. Diese Form der Bestrafung trifft besonders oft von Rassismus betroffene Menschen, Menschen, die ohnehin wenig haben oder prekarisiert leben und auch illegalisierte Menschen. Das im März gestartete Projekt Freiheitsfonds Schweiz engagiert sich gegen diese Ersatzfreiheitsstrafen. Das Projekt hat begonnen mit einer Petition mit rund 5000 Unterschriften an die SBB. Das Ziel ist es, die SBB und alle ÖV-Betriebe dazu zu bringen, auf Strafanzeigen zu verzichten, wegen des Fahrens ohne Billett. Am Montag ging es nun weiter mit dem Start eines groß angelegten Crowdfundings. Das Ziel des Crowdfundings ist es, mit dem Geld, das zusammenkommt, möglichst viele Leute aus dem Gefängnis zu holen, die dort wegen Ersatzfreiheitsstrafen sind. Und aber dazu später noch mehr genauer. Jetzt möchte ich euch eben unsere Gäste heute an vorstellen. Katja hier zu meiner Rechten hat selbst einige Male mit Ersatzfreiheitsstrafen zu tun gehabt. Basil hier ist Teil des Freiheitsfonds Schweiz Projekts. Dann haben wir Nicola Neider, sie ist Präsidentin der Sandpapierberatung Luzern. Und Annika ist Aktivistin beim Bündnis, wo Unrecht zu Recht wird. Genau. Um anzufangen, will ich dich, Katja, gleich fragen. Du warst ja schon dreimal wegen Bußen und Geldstrafen im Knast. Magst du uns davon erzählen? Wie läuft das genau ab?
2: Ja, also es kommt immer ein bisschen darauf an, wie man zu dieser Information kommt. Wenn man zum Beispiel vielleicht gerade obdachlos ist, umgezogen oder so, passiert es halt, dass man die Briefe gar nicht bekommt und die Chance zum Beispiel halt etwas abzumachen, eine Ratenzahlung abzuarbeiten oder den Termin, wo man dann ins Gefängnis müsste. Und bei mir war es so, dass ich halt diese Briefe nicht bekommen habe und dann eben ausgeschrieben wurde. Und ja, es passiert so ein bisschen Wild-Wild-West-mäßig, so Wanted. Die sind dann so in Zweier- oder manchmal mehr Personengruppen unterwegs, zivil, und kommen dann, klopfen an die Tür oder sind auf der Straße. Und ich habe es schon beides erlebt, bei einer Kontrolle auf der Straße, aber auch, dass sie bei mir waren und praktisch fast das ganze Haus aufgeweckt haben, mega peinlich, und dann eben abholen. Also ich habe mich auch schon verweigert und dann haben sie quasi die Tür fast eingerannt mit so Rambock. Und also so ein bisschen wie im Film Schwerverbrecher bin ich zumindest mir vorgekommen. Ja, und dann wird man halt verhaftet. Dann kommt man erstmal auf diesen Polizeiposten und je nachdem, welcher das

0: Und dann gucken die mal, dann geben sie einem die Chance und sagen, kannst du es bezahlen? Natürlich kann ich das ja dann nicht. Und dann, oder man sagt, ja, ich frage noch ein paar Leute und manche Polizisten sind dann nett und lassen einem noch kurz Zeit. Ich habe dann natürlich das nicht gehabt, also kein Geld gehabt. Dann habe ich versucht, so noch schnell eine WhatsApp-Story abzusetzen, dass meine Freunde wenigstens wissen, dass ich jetzt weg bin oder dass man eben helfen könnte. Und das war so das Mindeste, was ich noch tun könnte, konnte. Dann muss man warten in der Zelle, so wie so Ausnüchterungszellen oder so. Und dann bestellen die einen Kastenwagen und senden alle eigentlich erstmal durch Zürich West. Das ist das neue Gefängnis, das ja lange unterbesetzt war, aber jetzt hat es ja genügend Leute, weil alle zuerst dadurch müssen. Dann übernachtet man meistens dort eine Nacht. Und dann entscheiden sie, wo es halt hingeht. Und dann kann es sein, dass man in der Nähe bleibt, zum Beispiel Dielsdorf. Oder sie schicken die Leute dann ins Appenzell nach Gmünden. Und das ist natürlich nicht eine 1,5 Stunden Fahrt, weil die müssen ja noch andere Gefangene bringen oder abholen. Das heißt, so eine Fahrt kann dann schon 4-5 Stunden dauern, weil man durch Stock und Stein fährt und nicht auf der Autobahn immer. Dann habe ich das Gefühl, dass sie auch keine Berufsfahrerprüfung haben und also die können, nein, ich habe sogar gefragt, dann hat er gesagt, wieso meinen Sie, bin ich schlecht gefahren? Und ich so, nein, nein, keine Sorge, der vor Ihnen. Er so, oh, aber ich habe eigentlich schon ihn gemeint. Aber das konnte ich schon nicht sagen, weil ja. Aber das war mein stiller Protest im Moment. Aber ich weiß wirklich nicht, man müsste juristisch mal schauen, wie das ist, weil ich finde das nicht in Ordnung. Ja, und das ist schon hart, man ist in Handschellen und dann muss man da so mit den Händen hinter dem Rücken diese ganze Fahrt machen. Und das ist, man kann auch, wenn man, eben das ist auch immer, wenn man Glück hat, jemand nett ist, und man vielleicht nicht gerade getriggert ist und auch halt nicht fragen kann, dann sind sie dann auch nicht zu dir. Und wenn du halt in ihren Augen nicht nett bist, aus welchen Gründen dann auch immer, bei mir wäre es jetzt psychisch, bin ich dann manchmal nicht so nett und gestresst. Vielleicht hätte ich so einen Sonnenblumenanhänger wie auf meiner Tasche dabei haben können, aber ich weiß nicht, ob das geholfen hätte. Und ja, und dann kann man auch nicht auf Toilette oder sagen, ich habe Durst, weil denen ist das egal. Sobald du Handschellen anhast, bist du meiner Meinung nach kein Mensch mehr. Ja, und dann kommst du ins Gefängnis und dann geht das auch ziemlich lange, bis du dann in deine echte Zelle dann kommst. Und es ist ein langer Prozess, da ist der Check-in, sag ich mal, ja, geht länger, bis sie dann alle Daten haben und dann noch einen Arzt aufrufen, dann glauben sie dir sowieso nicht, was du für Medikamente nimmst oder nicht nimmst. Also es ist einfach eine crazy Sache, bis man dann auch effektiv dort ist. Also ich wünsche es niemandem. Darum rede ich ja heute auch. Genau.
1: Ja, danke vielmals für deine Erzählungen, Katja. Ich hätte gleich noch eine Nachfrage an dich. Was sind das für Personen deiner Erfahrung nach, die von Ersatzfreiheitsstrafe betroffen sind? Und was sind das, was gibt es für Folgen für diese Menschen und wie war das bei dir?
0: Ja, die Folge ist ja, also du kannst eben, du bist immer davon abhängig, quasi wie nett diese Person ist, die dich verhaftet, was sie dir erlaubt oder nicht erlaubt. Und es ist quasi immer ein Spiel mit dem Zufall. Jeder ist anders. Einmal wurde ich sehr hart angefasst und hatte viele Tage danach blaue Flecken. Und du weißt dann auch nicht im Nachhinein, was du damit machst. Du hast ja keine Rechte. Auch wenn du drin bist, ersatzfreie Strafen ist ja kein Delikt per se, wo du ja einen Anwalt hast. Das heißt, du kannst dich mit niemandem kommunizieren. Die meisten Leute sind armutsbetroffen und viele haben auch Suchtprobleme und psychische Probleme. Und das sind alles Sachen, die sind nicht so wichtig für sie, außer vielleicht man ist schon draußen im Methadonprogramm gewesen, da sind sie eigentlich sehr gut dran und fast schon pingelig, aber auch da, wenn dir jemand nicht glaubt, wie viel von dem, was du vorher hattest, dann ist die Chance auch, dass du gar nicht das alles bekommst. Und dann geht das lange, bis sie das herausfinden. Und so auch die Gesundheitsversorgung, es geht alles sehr lange. Dir wird einfach nicht geglaubt, weil du bist ja jetzt eine Kriminelle. Und die meisten sind Bagatelldelikte. Also Mundraub gibt es ja nicht mehr in der Schweiz. Aber zum Beispiel einer hat ein Sandwich geklaut im Coop für 9.55 Franken. Und weil sie das halt schon mal gemacht hat, hat sie Hausverbot bekommen und deshalb konnte sie verurteilt werden. Und dann ist das, dann, weil sie noch andere Sachen hatte, wurde das dann in bedingt, oder? Wenn man nicht rauskaufen kann, also umgewandelt. Und diese kann man dann nicht mehr rauskaufen, aber es sind alles immer so kleine Sachen. Und man kann dann ja nicht viel machen. Und die meisten Frauen zum Beispiel, wenn man sich halt öffnet und sagt, hey, ich habe das und das erlebt oder erfahren in meinem Leben, öffnen sich halt dann andere ja auch, das kennt ihr ja sicher. Und dann kommt halt raus, ja, ich habe Gewalt erlebt oder ich bin geflohen von meinem Partner und alle solche Geschichten. Und fast jede Frau, die ich kennengelernt habe, hat irgendeine Gewalterfahrung als Kind, als Teenager oder als erwachsene Frau und versucht, ihr Leben in den Griff zu bekommen. Und dann kommen einfach diese Sachen und man weiß nicht wohin oder man schämt sich und es summiert sich und am Schluss ist man einfach halt da drin und hat noch weniger Zugang zu Unterstützung, weil wenn man es ja vorher schon nicht wusste, wer helfen kann im Gefängnis, weiß man es sicher nicht.
1: Dankeschön nochmals. Ich möchte jetzt Basil fragen, du bist ja Teil der Freiheitsfonds-Kampagne. Kannst du uns ein bisschen mehr über das Projekt erzählen und was sind diese Ersatzfreistoffen vielleicht genau und was macht ihr konkret dagegen?
2: Genau, wir haben uns vor schon längerer Zeit mit dem Gedanken herumgeschlagen, etwas dagegen zu machen, gegen die Sachen, die jetzt Katja auch, ich finde, eindrücklich geschildert hat. Und deshalb haben wir ein Projekt gestartet, der Freiheitsfonds. Und mit diesem Projekt möchten wir verschiedene Sachen machen. Also zum einen möchten wir auf die Probleme hinweisen, aber wir möchten auch darauf hinarbeiten, dass diese brutale Praxis abgeschafft wird. Und im dritten, darauf können wir später noch zurückkommen, möchten wir auch so grundsätzliche Knastkritik äußern und sehen in diesen Ersatzfreiheitsstrafen auch einen guten Weg, das zu starten. Vielleicht kurz, was sind Ersatzfreiheitsstrafen genau? In der Schweiz bekommt man Bußen oder sogenannte Geldstrafen. Zum Beispiel eben, wenn man im ÖV ohne ein Ticket kontrolliert worden ist oder auch wenn man sich illegal in der Schweiz aufhält und dann bekommt man zuerst bei der ÖV-Sache bekommt man einen Strafzuschlag von der SBB. Wenn man den nicht bezahlt, wird man noch angezeigt. Und wenn man die Buße, die aus dieser Anzeige zusätzlich hervorgeht, wenn man kein Geld hat, um diese zu bezahlen, muss man diese im Gefängnis absitzen. Und das passiert, obwohl viele Leute noch nie davon gehört haben, passiert das sehr oft. Jedes Jahr werden in der Schweiz 5.000 Menschen ins Gefängnis gesteckt, genau wegen solchen Ersatzfreiheitsstrafen. Und ich finde das eine enorm hohe Zahl. Und die Auswirkungen auf die einzelnen Personen, aber auch gesellschaftlich, sind enorm groß. Und deshalb haben wir Anfang März zuerst eine Petition lanciert an die gesamte ÖV-Branche. Dies mit dem Ziel, dass die ÖV-Betriebe aufhören, diese Anzeigen zu machen. Also es geht nicht auf den Strafzuschlag, den man zuerst bekommt, sondern wenn Menschen kein Geld haben, diesen Strafzuschlag zu bezahlen, dass sie dann nicht eine zusätzliche Strafanzeige machen, weil diese Bußen wegen ÖV-Fahrens für einen großen Teil der Ersatzfreiheitsstrafen verantwortlich sind. Und diese Petition haben wir vor 2 Wochen übergeben und jetzt haben wir ein Crowdfunding gestartet, Anfang Woche. Wir sammeln Geld, möglichst viel Geld, und die Idee ist, mit dem Geld Bussen zu übernehmen von Menschen, die bereits im Gefängnis sind wegen Ersatzfreiheitsstrafen oder die sehr kurz davor stehen, ins Gefängnis zu müssen. Und wir werden diese Bussen übernehmen und so vermeiden, dass die Menschen ins Gefängnis kommen. Und wir möchten das auch nutzen, um über den Einzelfall hinaus auf die Problematik hinzuweisen und ja, dazu beizutragen, dass diese Praxis endlich abgeschafft wird.
1: Danke, Basil. Soweit ich weiß, fokussiert ihr ja euch beim Freiheitsfonds vor allem auf Bussen wegen des Fahrens ohne Billett. Aber es gibt ja auch viele Ersatzfreiheitsstrafen, die sich gegen illegalisierte Personen richten. Nicola, du arbeitest bei der Sandpapierberatung Luzern. Wie begegnet euch das Thema Ersatzfreiheitsstrafen in eurem Austausch mit den Sandpapiers? Und wie kommt es dazu, dass illegalisierte Personen überhaupt eine Ersatzfreiheitsstrafe bekommen?
3: Ja, hallo auch von mir. In Luzern sind sehr viele Menschen in der sogenannten Nothilfe, im System der Nothilfe. Das ist ja in der ganzen Schweiz, auch in Zürich, so, dass Menschen, deren Asylgesuch abgelehnt wurde, weil ihre Fluchteigenschaft nicht akzeptiert wird oder weil sie in einem anderen Schengenland waren, die kommen ins System der Nothilfe, bevor sie eigentlich dann unfreiwillig ausgeschafft werden. Das Ziel von der Nothilfe ist eigentlich, die Leute mürbe zu machen, also so kaputt zu machen, psychisch und eben zum Teil auch physisch, dass sie freiwillig gehen. Unsere Erfahrungen zeigen in Luzern, dass das System nicht funktioniert. Die Leute wollen nicht zurückgehen. Es gibt viele zum Beispiel aus dem Tibet, die überhaupt gar keine Staatsangehörigkeit dokumentieren können, die aber auch nicht akzeptiert werden. Es gibt unglaublich viele aus Eritrea und aus vielen anderen Ländern, wo die Schweiz gar nicht ausschaffen kann. Und trotzdem werden sie gezwungen in dieses System, was ihnen eigentlich kein Leben in Würde ermöglicht. Wir setzen uns eben für die Würde dieser Menschen ein. Und es ist so, dass die Leute ja 10 Franken am Tag erhalten. Im Kanton Luzern sind aktuell über 430 Personen in dieser Nothilfe. Als ich vor vielen Jahren angefangen habe, waren es 70. Und die lebten fast ausschließlich in der Stadt Luzern und hatten dadurch wirklich die Möglichkeit, sich in Deutschkursen einzubringen, sich freiwillig zu engagieren, einfach irgendwo integriert zu sein. Heutzutage ist es so, dass es unglaublich dezentral überall im ganzen Kanton, im Hinterland, im Entlebuch. Man braucht also sehr lange, bevor man in irgendeinen städtischen Raum kommt, wo eben so Projekte wie Lernatelier, Gratis-Deutschkurse stattfinden. Gerade für die Menschen in der Nothilfe, die ja nicht arbeiten dürfen, sie dürfen kein Geld verdienen, sondern sie erhalten halt 10 Franken, das sind 300 Franken im Monat. Das reicht sowieso kaum zum Überleben. Sie haben ein Dach über dem Kopf, sie müssen aber selber kochen, einkaufen, alles. Und da liegt so ein ÖV-Ticket schlicht und ergreifend gar nicht drin. Das ist ein Teufelskreis, weil die Leute werden wirklich psychisch krank. Unsere Erfahrung ist, dass gerade soziale Beziehungen und auch, also wir kennen das alle, Selbstwirksamkeit, ich engagiere mich irgendwo, ich bin in einem Freundeskreis, in einem Fußballclub, was auch immer den Leuten Spaß macht. Und das fällt alles weg, wenn sie nicht mobil sind. Deshalb setzen wir uns seit vielen Jahren dafür ein, dass natürlich der Kanton die Kosten für diese ÖV-Tickets übernimmt. Seit vielen Jahren macht er das nicht mehr. Das führt dazu, dass die Leute genau gezwungen sind, eigentlich schwarz zu fahren oder eben ohne Ticket einen Bus oder eine S-Bahn zu besteigen. Und dann werden sie, wie das schon geschildert wurde, bestraft. Natürlich können sie diese Strafe nicht zahlen. Unsere Erfahrung ist auch, dass die SBB sich weigert, dort eine Ratenzahlung zu akzeptieren, was eher möglich wäre. Und das führt eben zu diesen schon erwähnten Strafbefehlen. Was für unsere Leute noch erschwerend hinzukommt, ist, wir hoffen für einige von denen, die schon lange in der Nothilfe sind, nach einigen Jahren ein sogenanntes Härtefallgesuch stellen zu können. Nach 5 Jahren kann man das machen und dann könnten sie eine Aufenthaltsbewilligung bekommen. Allerdings nur, wenn sie nie straffällig waren. Und das macht es einfach nochmal, also es ist wieder eine Dreifachstrafe. Es verhindert, und es ist wieder so ein Killerargument, wer einmal eben im Gefängnis war, wer einmal wegen so einer Buße ins Gefängnis ging, der ist eingetragen, der hat so einen Eintrag im Strafregister und kann dann keine Härtefallbewilligung, also keine Aufenthaltsbewilligung erhalten. Es zeigt sich in den letzten Jahren, dass wie das Netz immer enger wird, also die Luft zum Atmen für die Menschen wird immer knapper, und wir kämpfen eigentlich dagegen, dass man überhaupt diese Leute in die Nothilfe tut, dass man ihnen verbietet zu arbeiten, weil wir merken, es ist für sie, aber auch für die ganze Gesellschaft von Vorteil, wenn sie gesund sind, wenn sie Deutsch lernen, wenn sie arbeiten können. Der Witz ist noch, ich sage jetzt mal der Witz, im Gefängnis arbeiten sie, also dürfen sie arbeiten, aber was sie dort verdienen, müssen sie, wenn sie wieder rauskommen, gerade abgeben, weil sonst wird das von ihrer ohnehin knappen Nothilfe abgezogen. Also es ist wirklich ein extrem absurdes System. Ich habe auch schon viele Leute im Gefängnis besucht. Was mir dort auffällt, ist, dass die Menschen mit Gefängnis auch aus ihren Heimatländern nochmal etwas ganz anderes verbinden. Und natürlich die Angst vor Folter und Gewalt, selbst wenn sie vielleicht bei uns in der Regel hoffentlich nicht stattfindet. Aber das ist ja ein psychisches System, wo dazu führt, dass die Leute retraumatisiert werden und dann eigentlich noch kaputter aus dem Gefängnis herauskommen. Also unsere Forderung wäre, dass entweder der ÖV wirklich frei wäre für diese Menschen oder aber, dass der Kanton diese ÖV-Tickets übernimmt, sodass sie eben ganz regulär mobil sind und sich einfach in der Öffentlichkeit bewegen und alles machen dürfen, was wir selber gewohnt sind, auch zu tun.
1: Danke, Nicola, für deine Ausführung. Noch kurzer Hinweis, wir sagen lieber ohne Billett im ÖV fahren und nicht quote schwarz fahren. Einfach das nächste Mal von. Nur zu dir, Annika, du bist Teil des Bündnisses, wo Unrecht zu Recht wird. Ihr bekämpft das Lagersystem und unter anderem mit Hilfe von Besuchsgruppen in den Lagern, aber setzt euch auch grundsätzlich mit dem rassistischen Migrationsregime auseinander. Wie oft begegnet ihr in eurem Aktivismus diesen Ersatzfreiheitsstrafen und wie reagiert ihr darauf? Und was ist deine Einschätzung zu den Folgen von diesen Ersatzfreiheitsstrafen für illegalisierte Personen?
4: So, hallo zusammen, ich bin Annika und wie gesagt bin ich in dem Besuchsgruppenbündnis, das heißt, ich gehe einmal die Woche in ein Nothilfecamp, das ist das Rückkehrzentrum in Urdorf, wo ich hingehe, wo nur alleinstehende Männer leben, und uns beginnt die Ersatzfreiheitsstrafe eigentlich jede Woche. Und ich glaube, es gibt eigentlich zwei hauptsächliche Unterschiede. Es gibt zum einen die Ersatzfreiheitsstrafe eben wegen diesen SBB-Bußen. Die Leute haben irgendwie 5.000, 6.000 Franken Buße, weil sie können ja sowieso kein Ticket zahlen. Und dann versucht man irgendwie rauszuzögern, dass die SBB eine Strafanzeige macht. Das heißt, macht Ratenzahlung und sagt, hey, vielleicht schafft ihr es ja, eine Rate mal zu zahlen und dann in zwei Monaten vielleicht nochmal eine Rate. Oder man schreibt dann der SBB und sagt ihnen, irgendwie schildert die Situation und sagt ihnen, bitte stellen Sie keine Strafanzeige. Und nachher schreiben sie irgendwas zurück wie, ja, die armen Asylanten tun uns auch leid, doch wir müssen sie jetzt anzeigen. Und das, obwohl sie das gar nicht müssten. Also ich glaube, das ist irgendwie auch immer gut zu wissen, sie müssten das nicht tun. Es ist nicht irgendwie ihre Pflicht, dass sie die Leute anzeigen müssten wegen diesen SBB-Bußen. Und der andere Fall sind halt eben die Strafen wegen illegalem Aufenthalt oder auch illegaler Einreise. Und die sind einfach, also das ist sehr regelmäßig, dass die Leute das bekommen, eigentlich bei fast jeder Kontrolle bekommen sie eigentlich eine Strafe wegen AIG, oft kommen auch PolizistInnen in das Camp rein, wecken die Leute am Morgen früh, fragen, wo sind eure Ausweise, und obwohl niemand in diesen Camps Ausweise hat, und bestrafen sie dann wegen illegalem Aufenthalt. Und das gibt, entweder gibt es auch direkt Gefängnisstrafen. Die darf aber der Staat eigentlich in der Schweiz nur ausstellen, wenn zuvor eigentlich alle Möglichkeiten ausgeschöpft wurden, um die Person auszuschaffen. Das heißt, dass sie zum Beispiel die maximale Ausschaffungshaft oder eben die Sachen zu der Papierbeschaffung von staatlicher Seite schon unternommen wurden. Erst dann dürfen sie eine Gefängnisstrafe ausstellen. Jedoch stellen sie dann Bußen oder Geldstrafen aus. Und wenn die Leute diese dann nicht zahlen können, werden diese umgewandelt in eine Gefängnisstrafe. Also es ist eigentlich etwas Widersprüchliches, gegen das man auch vorgehen könnte auf rechtlicher Ebene, doch man verpasst halt oft den Moment, wenn diese umgewandelt wird, weil es ist dann irgendeine Polizeikontrolle, wenn die Leute durch die Stadt laufen. Und in dem Moment haben sie keine Rechtsvertretung zur Verfügung, die dann dagegen vorgehen könnte, dass diese Umwandlung passiert in eine Ersatzfreiheitsstrafe. Ja, und ich glaube, die Folgen sind eigentlich, also ja, ziemlich klar. Irgendwie, wir haben einen Freund von mir, der in der Nothilfeunterkunft wohnt, hat mich irgendwie auch neulich wieder gefragt, so muss ich jetzt wieder ins Gefängnis, weil er irgendwie die letzten 5 Jahre war immer im Frühjahr, musste er ins Gefängnis, meistens eben wegen illegalem Aufenthalt, doch auch eben wegen unbezahlten Bußen dann. Und ja, und es ist halt immer so diese Angst da, dass man einfach grundlos, also grundlos halt für seine reine Existenz oder eben das Fahren ohne Billett irgendwie ins Gefängnis kommt. Oder dass eben auch diese Ersatzfreiheitsstrafen noch angehängt werden. Also dass die Leute dann im Gefängnis sind. Ich habe einen Freund, der sollte irgendwie im März schon rauskommen und bleibt dann einfach länger im Gefängnis, weil noch eine Ersatzfreiheitsstrafe angehängt wird. Und das ohne, dass es den Leuten wirklich bewusst ist, was jetzt gerade passiert und wieso sie jetzt noch länger im Gefängnis sein müssen, ob noch eine Ausschaffungshaft folgt oder was mit ihnen passiert.
1: Danke, Annika, auch. Ich möchte nun eine Frage in die Runde stellen, also an euch alle, und ihr dürft sie gerne alle beantworten. Es ist ja möglich, in der Schweiz statt Bussen, Geld oder Freiheitsstrafen gemeinnützige Arbeit zu verrichten, also Arbeit statt Haft. Und seit dem 1. Januar 2026 ist es auch für Personen ohne Aufenthaltsbewilligung möglich. Darum fragen alle, was haltet ihr davon? Man könnte ja auch sagen, dass das nichts anderes ist als Zwangsarbeit. Wer auch immer gerade.
0: Also, es sind ja wie, also, ich, zwei Kategorien. Also, ich sage mal, bis 25 grundsätzlich finde ich es blöd, im Sinne von, weil die, es gibt ja viele Menschen, die arbeiten ja auch, also working poor, und wenn die dann das noch abarbeiten sollen, wie sollen sie das managen? Dann muss man ja eben diese Briefe ja auch erhalten und dann, wenn du jetzt zum Beispiel obdachlos bist oder irgendwo, wie sollst du dann da hinkommen, mit welchem Ticket zum Beispiel? Und auch, wie sollst du, wenn du im Überleben bist, überhaupt, wo schlafe ich, dann soll ich aber irgendwie über mehrere Wochen immer um 8 Uhr irgendwo auftauchen. Und jetzt Beispiel Stadt Zürich, wenn man zum Beispiel in der Notschlafstelle ist, das ist ja so, vom Ablauf, dass um 8 Uhr kann man quasi zur Küche rein, wo eine Kaffeemaschine steht. Und wenn ich jetzt aber um 8 Uhr irgendwo anders ja sein müsste, dann muss ich ja früher los. Also das heißt, ich hätte gar keinen Zugang zu Essen und muss dann aber irgendwo den ganzen Tag arbeiten und habe auch dann gar keine Zeit zu gucken, ja, wo bin ich dann am Abend und wie komme ich zum restlichen Essen am Tag. Also das ist ja eigentlich ziemlich sinnlos. Deshalb bin ich jetzt nicht so Fan davon.
4: Also ich glaube, ich rede jetzt noch aus der Perspektive von den Leuten, die ich jetzt aus den Rückkehrzentren kenne, was eine sehr spezifische Perspektive ist, weil diese Leute mit, durch ihren Aufenthaltsstatus unter einem Arbeitsverbot stehen. Das heißt, ihnen ist es verboten zu arbeiten. Und für viele ist halt irgendwie Arbeit ja irgendwie ein essentieller Teil des Lebens. Das, wo sie irgendwie Teilhabe haben können an der Gesellschaft, wo sie mit anderen Leuten in Kontakt sind. Und deswegen kenne ich auch viele Leute, die sich freuen, wenn sie aus dem Camp ins Gefängnis kommen, weil sie wissen, dort können sie endlich arbeiten. Doch es sind eben sehr individuelle Erfahrungen, die Leute haben. Und ja, wie schon gesagt worden, viele Leute haben auch Angst vor Misshandlung, Diskriminierung und haben diese auch schon erlebt. Und für gewisse ist es aber wirklich eine Verbesserung zu den so schlechten Bedingungen in den Camps. Und ja, nun mit der Einführung dieser gemeinnützigen Arbeit auch für Menschen ohne Aufenthaltsstatus war das irgendwie doch was sehr Spezielles. Ich bin Ende Januar bin ich hier gleich an dem Ecken in dem Haus zu dem Bußen-Infopoint gegangen mit einer Person, um gemeinnützige Arbeit zu beantragen. Und da musste ich den betreuenden Leuten dort erstmal erklären, dass es überhaupt möglich sei jetzt ab diesem Jahr. Das wussten sie natürlich nicht. Und dann hat es aber doch funktioniert und für die Leute aus dem Camp war das irgendwie schon eine große Veränderung, weil sie eine Ausnahmebewilligung bekommen für ihre Eingrenzung. Das heißt, viele Leute dürfen eigentlich ihr Gemeindegebiet nicht verlassen, zum Beispiel die Gemeinde Urdorf dürfen sie nicht verlassen. Und dann, um die gemeinnützige Arbeit zu leisten, dürfen sie in die Stadt Zürich. Auch gibt es eine Ausnahme, wenn sie gemeinnützige Arbeit beantragen. Das heißt, wenn ihr vielleicht Freundinnen kennt, die gerne hier kontrolliert werden, kann man auch gerne sagen, man ist auf dem Weg, gemeinnützige Arbeit zu beantragen. Und tatsächlich ist es hier im Kanton Zürich so, dass nachher die für den Vollzug zuständige Behörde auch so ein Ticket ausstellt, damit die Leute ein Ticket haben, um in die Stadt zu fahren, was auch für die Leute irgendwie recht lebensverändernd irgendwie sein kann und auch diese Struktur zu haben, andere Leute treffen zu können und irgendwie zu arbeiten. Genauso irgendwie dort ist es irgendwie ein sehr positiver Aspekt, wo, glaube ich, auch die Behörden selber nicht genau wissen, was sie damit gemacht haben oder wie sie das Leben verbessert haben. Aber es wissen ja schlussendlich auch die wenigsten Leute, dass sie diese gemeinnützige Arbeit überhaupt leisten können. Und dieses Wissen wird auch nur durch Freiwillige eigentlich vermittelt.
3: Also ich kann mich dem gut anschließen, was du sagst, Annika. Ich denke, es ist wirklich ambivalent. Also eine eindeutige Antwort auf die Frage gibt es nicht. Lucia Vetterli aus dem Vorstand unserer Beratungsstelle Sans Papier hat ja dieses Urteil erst im Kanton Luzern erwirkt. Dann hat der Kanton dagegen Beschwerde eingelegt und dann ist es jetzt vom Bundesgericht so entschieden worden, dass es jetzt für die ganze Schweiz gilt. Eigentlich ein Erfolg, weil es eben, so wie Annika schon beschrieben hat, aus der Sicht derjenigen, die in diesen Nothilfezentren sind, wirklich etwas mehr Zugehörigkeit und Freiheit ermöglicht, einen geregelten Arbeitstag, Alltag. Und wir machen genau auch diese Erfahrungen, dass die Leute das gut finden, anstelle ins Gefängnis zu gehen, lieber in irgendeiner sozialen Einrichtung zu arbeiten. Aber ich denke, darunter liegt ja noch diese andere grundsätzliche Frage, warum wird man überhaupt bestraft wegen illegalen Aufenthalt und warum muss man überhaupt ins Gefängnis, wenn man kein Geld hat für ein ÖV-Ticket. Und deshalb finde ich es ambivalent. Also generell dürfte das alles gar nicht bestraft werden. Niemand sollte ins Gefängnis, nur weil er hier ist oder sie hier ist oder weil sie kein Geld hat, sich ein Ticket zu kaufen. Und in dem Sinne bin ich generell natürlich schon auch dagegen, dass es dann umgewandelt wird in so ein soziales Engagement. Aus der Perspektive der Betroffenen ist es aber insofern besser, als alles besser ist, als ins Gefängnis zu gehen. Wegen den schon erwähnten Gründen, weil die Leute sind weniger psychisch kaputt. Sie machen eigentlich im Sozialen gute Erfahrungen. Und dann kommt es auf die Bedingungen an. Wenn man natürlich kein Ticket bekommt, um zu dieser Arbeitsstelle zu gehen, dann ist das natürlich, also Schwachsinn auf Deutsch gesagt. Aber wenn die Bedingungen stimmen, und ich würde auch sagen, wenn tatsächlich die Leute sich integrieren und vielleicht auch sich dort weiter engagieren können, dann finde ich das generell eigentlich auch eine gute Sache. Also nur für illegalen Aufenthalt, also für diese andere Sache würde ich sagen, es darf gar keine Strafe geben, wenn man kein Ticket hat.
4: Und vielleicht ist ja noch kurz anzumerken, dass man ja auch im Gefängnis eigentlich Arbeit nachgehen muss. Also dass ja dort eigentlich auch ein Arbeitszwang herrscht. Das heißt, dass man nicht, indem man ins Gefängnis geht, eigentlich der Arbeit aus dem Weg geht.
0: Also man kann bestraft werden, wenn man sich dem weigert und kommt dann in Isolationshaft.
2: Genau, das, ich finde das ist schon ein mega wichtiges Argument, auch wenn man über gemeinnützige Arbeit spricht, dass wirklich Zwang ausgeübt wird. Und es wird nicht Zwang auf alle Menschen ausgeübt, sondern nur auf Menschen, die prekarisiert sind, die keine finanziellen Mittel haben. Und natürlich gehe ich mit euch einig, dass es eine Verbesserung ist, dass diese Wahlmöglichkeit jetzt auch für Menschen in sogenannten Rückkehrzentren existiert. Ich finde dort noch einen wichtigen Zusatz, dass viele Menschen einfach gar nicht wissen, dass gegen sie eine Buße verhängt worden ist. Und in der Schweiz gibt es 3 Monate Zeit, ich weiß nicht, ob es in allen Kantonen genau gleich ist, aber in den meisten Kantonen 3 Monate Zeit, in denen man sich aktiv melden muss und sagen muss, ja, ich möchte nicht ins Gefängnis, ich möchte stattdessen gemeinnützige Arbeit leisten, und wenn man diese Frist verpasst, dann kann man das nachträglich nicht mehr machen. Und viele Menschen, die gar keine Meldeadresse haben oder in einem Camp wohnen und mehrfach verlegt worden sind oder die Briefe nicht öffnen oder nicht lesen können, die wissen gar nichts davon und werden irgendwann von der Polizei abgeholt oder kontrolliert und werden dann direkt ins Gefängnis gebracht, ohne eine Möglichkeit überhaupt noch auf gemeinnützige Arbeit zu wechseln. Und ja, auch die Verbesserungen, die gemeinnützige Arbeit gegenüber von Gefängnisstrafen bieten, sind wir vom Projekt Freiheitsfonds schon sehr kritisch, auch gegenüber von gemeinnütziger Arbeit grundsätzlich.
0: Also was ich auch noch wichtig finde, was ist denn überhaupt diese gemeinnützige Arbeit, die getan wird? Zum Beispiel hier drüben, wenn ich es recht im Kopf habe, sind so Recycling, Kabel auseinandernehmen, irgendwie Laptops und Dinge. Im Gefängnis auch sind es irgendwie Konfektionierung von irgendwelchen Schrauben oder Löffelchen, die in 100 Packungen waren, dann in 10, die ihr zum Beispiel dann vielleicht im Coop und Migros kauft. Ich weiß zum Beispiel noch, so kurz nach Corona war das auch Thema, und die wurden alle ohne Handschuhe oder so eingepackt. Also, und das wusste dann niemand, solche Dinge. Und es sind einfach Idioten, Wording. Es sind einfach, ja, niederschwellig ist es ja auch nicht mehr. Es sind einfach Arbeiten, die keinen Sinn machen. Und du lernst, also die Idee ist ja, du gehst ins Gefängnis, wir müssen dir was beibringen. Du hast quasi den Staat geprellt und du musst jetzt was lernen und man muss dich disziplinieren. Und du lernst da ja nichts für nachher. Und viele armutsbetroffene Menschen, die haben ja sonst noch andere Dinge. Wenn du ja kein Geld hast, dann mach doch mal einen Budgetkurs oder klär mich über die Rechte auf, was steht mir zu, IV, Ergänzungsleistung, was auch immer. Die Leute bleiben ja im gleichen Unwissen, haben keinen Zugang auch zu... Die digitale Armut ist ein Riesending. Die meisten Menschen haben nicht mal ein Handy oder nicht mal einen Swisspass. Und es ist einfach solche Dinge. All diese Sachen fehlen, aber man muss dann halt Arbeit machen, die dir nichts in deinem Leben verbessern, nichts für die Gesellschaft tut und einfach nur kostet. Und deshalb verstehe ich das Ganze überhaupt nicht. Wenn es doch wenigstens was wäre, das etwas verbessert, aber ich sehe das nirgends in dem ganzen System. Außer, dass es für mich ein modernes Verdingen ist, weil die Menschen leiden ganz lange noch darunter. Also ich kann jetzt auch, wenn ein Polizeiwagen vorbeifährt, mein Körper reagiert schneller als mein Hirn, und es ist einfach wirklich scheiße. Und auch Menschen in Uniform, muss nicht mal Polizei sein, aber ich bin gerade erst so Schnappatmung und die Türen, so die Zellentüren, die immer so zugehen, wenn etwas so schlätzt oder was, oder wenn jemand klopft, ich erschrecke so krass. Ich brauche manchmal über eine Stunde, um wieder klarzukommen damit. Das kann mir niemand wieder gut machen. Und ich bin sicher, dass andere noch viel schlimmere Sachen oder das noch anders erleben. Und ich würde sagen, bei mir war es jetzt nicht so schlimm, und ich war ja nicht 3 Monate oder... Es gibt Leute, die waren gesamthaft schon sicher 2-3 Jahre im Gefängnis. Das hatte ich ja zum Glück nicht. Und das wirst du nicht los. Deshalb verstehe ich das wirklich, das Ganze überhaupt nicht.
1: Danke euch alle für die Beantwortung meiner Frage. Aber jetzt anschließend an die Diskussion zu gemeinnütziger Arbeit möchte ich gerne noch von euch hören, was für Perspektiven darüber hinaus ihr euch wünscht oder fordert. Jetzt adressiere ich euch wieder persönlich. Katja, was sind deine Forderungen und was erhoffst du dir vom Freiheitsfonds konkret?
0: Also als erstes freue ich mich überhaupt, dass es den gibt, weil ich finde es extrem ermutigend zu wissen, hey, du bist nicht mehr alleine. Natürlich wüsste ich jetzt nicht, wenn ich im Gefängnis wäre, wie ich den finden würde. Das müsste man dann noch rausfinden. Aber nur schon davon zu hören, und ich hoffe, dass es überall noch mehr gehört wird, dass die Menschen das echt erfahren. Also ich freue mich, dass Leute rausgekauft werden können, dass das Druck auf die Politik macht. Und ich hoffe, dass wir auch sehr schnell die ersten 50.000 erreichen, weil ich glaube, und auch sehr viele Leute geben, dass das Druck aufbaut und die Leute sehen, oh, da gibt es ganz viele Leute, die sind nicht damit einverstanden zu den ÖV-Tickets. Ein Vorschlag von mir wäre, man kann das ja diskutieren, aber das wäre zum Beispiel unter 15.000 Franken Steuereinkommen hat, das Ticket einfach gratis fahren kann, zumindest lokal, oder zum Beispiel, wie habe ich das vorhin gesagt? Das gehe zum Lokaltarif. Genau, das wäre so meine Forderung.
1: Jetzt an dich, Nicola. Du kommst zwar aus einem institutionelleren Rahmen, ihr äußert euch aber auch immer wieder politisch. Ihr bezahlt zum Beispiel jeden Monat ÖV-Billette für viele Sans-Papiers. Was sind eure oder deine Forderungen und Vorschläge rund um die Ersatzfreiheit zu schaffen?
3: Also einmal finde ich es überhaupt wichtig, dass so Veranstaltungen wie jetzt hier heute sind, dass es uns allen bewusst wird, was dort eigentlich abläuft. Weil ich bin überzeugt, viele wissen das gar nicht. Und deshalb finde ich jetzt die Initiative vom Freiheitsfonds wirklich extrem wichtig. Unsere Forderung ganz klar an die Politik ist, dass sie namentlich jetzt für abgewiesene Asylsuchende Leute in der Nothilfe dazu zurückkommt, was früher die Stadt Luzern gemacht hat, dass die Leute die ÖV-Tickets bekommen. Also einfach ein Monatsabo, ganz normal, und dann können sie fahren, wo immer sie lustig sind. Also jetzt ist es so, sie müssen für jede einzelne Fahrt, kriegen sie ein Ticket. Wenn sie eben zu so einem Meldetermin müssen, zum Amt für Migration, dann bekommen sie eine einzelne Fahrkarte, die genau für diesen Tag gültig ist. Und dann wird es noch mega kompliziert abgerechnet. Also es wäre für mich einfach die Forderung, dass diese Menschen ganz normal ein ÖV-Ticket bekommen. Das andere wäre, würde ich mich Katja gerade anschließen, dass man das einkommensabhängig macht. Also ich finde auch, unter einer gewissen Einkommensgrenze sollte man den ÖV einfach gratis benutzen dürfen. Weil es kann nicht sein, dass jemand, der 20.000 Franken im Monat verdient, genauso viel zahlt wie jemand, der 500 Franken im Monat zum Leben hat. Das ist elementar ungerecht. Und darüber hinaus, wir versuchen halt, das Bewusstsein zu stärken, indem wir dieses ÖV-Ticket-Projekt machen. Wir haben dort jedes Jahr 100.000 Franken, die wir auch zusammen sammeln, meistens bei den Kirchen, und können deswegen den Leuten in der Nothilfe diese Tickets auszahlen. Also die kriegen von uns das Geld, damit sie sich eben so ein Monatsabo leisten können. Und die Wirkung ist extrem positiv. Also wir haben eine Masterarbeit darüber schreiben lassen und das ist wirklich erstaunlich, wie sehr die Leute dort profitieren und wie sehr auch ihre gesamte psychische Situation sich verbessert hat. Für uns sind es halt auch Argumente, weil, wie gesagt, man kann denn nach einigen Jahren ja eine Aufenthaltsbewilligung erlangen. Aber generell, wir haben das in Zagreb zum Beispiel gesehen. Ich war mit Kolleginnen und Kollegen in Kroatien und auch in Bosnien, um Leute, die ausgeschafft wurden aus der Schweiz, dort zu besuchen und zu treffen. Und generell sind die Bedingungen in Kroatien grauenhaft, muss man sagen. Aber der Bürgermeister von Zagreb hat zum Beispiel gesagt, dass alle, die ein Dokument haben, was sie als Geflüchtete ausweist, den ÖV damit gratis benutzen. Also es gibt solche Lösungsmodelle und ich würde mir dort wirklich wünschen, dass man eine Lösung findet, dass der ÖV am liebsten generell für alle, so wie in Luxemburg, glaube ich, also dass man gar nicht zahlt, dass man wegkommt von diesen doofen Autos. Aber ich finde, erste Ansätze wären ja überhaupt schon mal, das so gestaffelt zu machen, dass es frei ist. Und natürlich dürfte es keine Strafen geben für Armutsbetroffene, egal ob jetzt mit gemeinnütziger Arbeit oder schlimmer natürlich Gefängnis.
1: Annika, ihr vergleicht ja die Lage auch mit Knästen, seid aber auch immer wieder rund um die Ausschaffung von Knästen aktiv und beschäftigt euch auch im Allgemeinen mit Bewegungsfreiheit. Was ist eure Perspektive über die Ersatzfreiheitsstrafe hinaus oder gemeinnützige Arbeit hinaus?
4: Also ja, ich glaube, man muss sicher verstehen, dass die Realität vieler Leute, die hier in der Schweiz illegalisiert sind, wirklich ist, dass sie von Gefängnis zu Camp oder zurück pendeln und dass sie eigentlich nie wissen, wann sie wie lange ins Gefängnis kommen. Und ich denke jetzt auch anschließend irgendwie an die Forderungen, würde ich zum Beispiel neben dem gratis ÖV oder dass diese SBB endlich aufhört, Strafanzeigen zu stellen, schon auch noch in den Raum stellen, dass man eigentlich die Straftaten wegen des Ausländer- und Integrationsgesetzes, dem AIG, einfach abschafft. Weil schlussendlich gibt es sogar im Recht, haben wir heute schon die Zwangsmaßnahmen im Ausländerrecht, könnte man von mir aus auch abschaffen, aber dort werden die Leute schon bestraft und müssen bis zu 18 Monaten in Haft, zum Beispiel der Ausschaffungshaft. Und dann können sie aber zusätzlich mit dem Dauerdelikt des illegalen Aufenthalts, was eben dann dieses AIG ist, trotzdem immer und immer wieder weiter bestraft werden. Und das ist nicht nur für die Leute zermürbend, sondern bringt irgendwie auch die Staatsanwaltschaften einen Anschlag. Das war auch wieder groß in den Medien. Die Zürcher Staatsanwaltschaft muss jetzt irgendwie eine Ersatzstaatsanwaltschaft gründen, um diesen Massendelikten, das ist gegen das Betäubungsmittelgesetz, aber eben auch gegen das Ausländer- und Integrationsgesetz vorzugehen. Und in dieser Staatsanwaltschaft dürfen dann Leute arbeiten, die eine KV-Ausbildung haben und eigentlich überhaupt keine Ahnung haben von der ganzen Thematik. Also es ist klar, dass es auch dieses System völlig überfordert und es macht einfach keinen Sinn, diese Leute immer und immer wieder zu bestrafen.
1: Danke euch. Und zum Schluss noch an Basil. Ihr pflegt im Freiheitsfonds ja auch einen kritischen Diskurs zu Gefängnis und Bestrafung. Inwiefern ist die Einheitsersatzfreiheitsstrafe Teil eines größeren Systems?
2: Ja, ich glaube, man sieht, dass es Teil eines größeren Systems ist, weil auch generell die Strafjustiz nach gewissen Einteilungen arbeitet, dass es geht darum, prekarisierte Menschen, ArbeiterInnen, MigrantInnen zu disziplinieren. Und auch die Ersatzfreiheitsstrafe muss in diesem Kontext verstanden werden. Es geht darum, zu strafen. Niemand soll durchkommen. Es geht auch um die Diskriminierung zu festigen von MigrantInnen, wir haben es eben gehört, aber auch von Armutsbetroffenen. Sie sollen an ihrer Stelle gelassen werden. Anfang März hat es im Nationalrat eine Debatte gegeben über die Abschaffung von Ersatzfreiheitsstrafen. Wurde gefordert, dass unter 5.000 Franken keine Ersatzfreiheitsstrafen mehr verhängt werden sollen. Und das wurde klar und deutlich abgelehnt. Und wenn man die Voten im Saal gehört hat, dann versteht man, dass es nicht zufällig ist. Dort wurde gesagt, ja, es gibt nicht Menschen, die Geld haben und solche, die kein Geld haben. Es gibt nur Menschen, die am Morgen aufstehen und solche, die nicht am Morgen aufstehen. Und ich glaube, da kommt ganz viel zusammen von Vorurteilen in der Gesellschaft, die sich auch in dem widerschlagen. Und wir als Projekt, also hinter dem Projekt ist ein neu gegründeter Verein Freiheitsentzugskritik, das längste Wort, das wir uns ausdenken konnten. Und uns geht schon wirklich auch darum, ich habe das einleitend schon mal gesagt, auch darüber hinaus, also nicht nur auf die Ersatzfreiheitsstrafen wegen Fahren ohne Ticket, sondern und auch nicht nur generell auf Ersatzfreiheitsstrafen, sondern generell auch mit diesem kleinen oder mit diesem Beitrag auch eine Debatte anzustoßen über die Sinnhaftigkeit eines Systems, das Menschen bestraft, Menschen in Gefängnisse steckt. Und ich glaube, in unserer Gesellschaft wird das nicht hinterfragt. Die meisten Menschen wachsen damit auf. Das ist wie selbstverständlich. Und wir versuchen auch im Kleinen damit Leute zumindest ein bisschen zum Nachdenken zu bringen. Aber klar, im Vordergrund stehen aktuell die Ersatzfreiheitsstrafen und wir möchten wirklich, dass diese abgeschafft wird und werden dranbleiben.
1: Noch eine Rückfrage an dich, Basil. In Deutschland gibt es ja ebenfalls einen Freiheitsfonds. Was kannst du uns ein bisschen mehr darüber erzählen? Was sind da die Erfahrungswerte?
2: Genau, in Deutschland gibt es auch so einen Fonds, der wurde, ich glaube, vor 3 Jahren gegründet. Der hat uns sicher inspiriert. Wir waren auch im vor dem Start unseres Projekts mit ihnen in Austausch. Wir sind aber unabhängig davon. Und die bearbeiten das jetzt wirklich seit 3 Jahren. Es gibt auch einzelne Städte, in denen die Verkehrsbetriebe aufgehört haben, Strafanzeigen zu stellen. Und jetzt vor ein paar Wochen ist das auch in der deutschen Bundespolitik angekommen, in dieser Regierungskoalition, wo die SPD das abschaffen wollte und die CDU nicht. Und ja, man muss sich halt da dann auch irgendwie in institutionelle Politik begeben. Aber ich glaube, es lohnt sich schon, weil die Auswirkungen für die betroffenen Personen, 5000 jedes Jahr in der Schweiz, die sind enorm. Und wenn man es schafft, dass es wirklich abgeschafft wird, dann ja, ist schon ziemlich viel erreicht.
1: Und noch eine Frage zur Kampagne hier in der Schweiz. Jetzt hat das Crowdfunding ja gestartet und es sind, glaube ich, schon über 20.000 Franken gesammelt worden, zusammengekommen. Wie geht es in den kommenden Monaten weiter?
2: Genau, wir haben am letzten Montag das Crowdfunding gestartet. Ja, mega cool, es haben schon sehr viele Leute mitgemacht, aber es braucht noch viel mehr, damit wir auch sehr viele Leute aus dem Gefängnis holen können. Es hat auch draußen, direkt hier im Saal da, einen Tisch mit QR-Codes. Ja, macht mit, nehmt Flyer mit, verteilt die, klebt Sticker auf. Macht beim Crowdfunding mit, wenn ihr könnt und mögt, wäre super. Und wir werden das Crowdfunding jetzt laufen lassen und geplant ist, dass wir dann im Hochsommer anfangen können, Bußen zu übernehmen und dann auch Gefängnisstrafen verhindern können.
1: Ja, klingt super, danke vielmals. Und ich möchte hier mich nochmals bei all meinen Gästen bedanken für eure Beiträge und Ausführungen. Das war wirklich ausdrücklich und mega spannend. Wir sind langsam am Ende angelangt von der Veranstaltung, also vom Podiumsdiskussionsteil. Jetzt würden wir noch die Runde öffnen für Fragen aus dem Publikum. Vielleicht müsste man das Licht ein bisschen mehr anmachen. Ja, danke vielmals, seid ihr alle gekommen und danke euch nochmals, die gesprochen haben. Danke dem Ton und dem Licht und dem Walcheturm, dass wir überhaupt hier sein durften. Jetzt.

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0: Das war Clandestinus mit Support Your Local Antifa. Du hörst Infolora auf 97,5 MHz und nun kommen wir zum 1. Mai. Auch in diesem Jahr hat man sich unter der Parole im Klassenkampf vereint für die revolutionäre Perspektive am Arbeiterinnenkampftag die Straßen in Zürich genommen. Zuerst aber zur Geschichte der revolutionären Nachdemo. Die erste Nachdemonstration fand bereits 1951 als direkte Reaktion auf die zunehmende Institutionalisierung des 1. Mai statt. Damals zogen 500 Personen unter der Führung spanischer GastarbeiterInnen vor das spanische Konsulat, um gegen das Franco-Regime zu demonstrieren. Bis in die 1990er Jahre hinein wurde die Nachdemonstration mehr oder weniger toleriert. Erst ab 1990 setzt sich seitens der Polizei eine konsequente Nulltoleranzpolitik gegenüber der Demonstration durch. Und das ausgerechnet unter einem sozialdemokratischen Polizeivorsteher. Diese Entscheidung wurde natürlich auch von großen Teilen der Sozialdemokratie mitgetragen. Mit dieser verschärften Repression verändert sich auch der Charakter der Nachdemonstration deutlich. Die Demonstration, die fortan vor allem im Kreis 4 stattfand, wurde zunehmend stärker von Konfrontation, Militanz und der unmittelbaren Auseinandersetzung um den Stadtraum geprägt. Der 1. Mai ist keine festgefahrene Tradition, sondern ein umkämpfter Tag, der seit seiner Entstehung in einem ständigen Spannungsfeld steht. Der zentrale Widerspruch zwischen dem Proletariat und der herrschenden Klasse ist immer präsent. Aber es gibt auch Widersprüche in der Arbeiterinnenbewegung selbst. Zwischen KommunistInnen und SozialdemokratInnen, zwischen Internationalismus und nationaler Ausrichtung, zwischen Militanz und Befriedigung. Kurz gesagt, zwischen Kampf und Festtag. Wir hören nun die Berichterstattung der revolutionären Nachdemonstration am 1. Mai in Zürich. Trotz dem völlig absurden Polizeiaufgebot hat sich die revolutionäre Bewegung am Nachmittag erfolgreich die Straßen des Kreis 4 genommen.
1: So, es ist 15 Uhr und offiziell wurde auf 15 Uhr mobilisiert für die revolutionäre Nachdemo am 1. Mai. Wir befinden uns hier gerade in der Langstraße und hier wird fleißig mit Kreide gezeichnet. Ich lese vor allem feministische Parolen wie Nina Menos und es gibt verschiedene klassisch feministische Symboliken wie die Katze oder zersprengte Ketten und wir hören im Hintergrund auch schon Parolen und Gesang.
2: Wir sind die rasenden ReporterInnen von Radio Lora. Wir bewegen uns gerade auf die Demo zu oder auf die Ansammlung der Demo. Und wir sehen schon sehr viele Fußbälle. Die Leute sind bereit.
0: Es werden nun in der Langstraße Fahnen verteilt, rote Fahnen und schwarze Fahnen. Die Langstraße ist abgesperrt auf Seite der Ole Ole Bar mit einem großen Transbi und die Straße füllt sich immer mehr und mehr.
1: Es ist jetzt etwa 2:50 und es wurde sich schon die ganze Straße genommen. Wir haben jetzt mittlerweile so einen kleinen Demozug, der sich formiert hat und gleichzeitig wird aber auch noch Fußball gespielt. Die ganzen Seitenstraßen wurden abgesperrt mit Transpis und jetzt wird hier weiter mit Parolen und mit Liedern Stimmung gemacht. So, gerade um 3:15 ist die Demo losgerannt und hat sich die Kreuzung geschnappt, die beim Kanzleiareal und beim Nina Menos Platz. Ich würde sagen, damit hat die Demo spätestens offiziell begonnen und jetzt wird losgelaufen, geradeaus.
0: Es fahren nun mehrere Kastenwägen in die Langstraße, es wird Pfefferspray gesprüht und die Gitterwägen haben nun die Langstraße blockiert. Es kommen bereits sehr viele PolizistInnen in Vollmontur und versuchen wohl hier die Langstraße hinter der Demonstration zuzumachen.
1: Die Demo wird hier gerade vom Wasserwerfer der Polizei verfolgt, aber tatsächlich hat die Demo selber auch Wasser dabei und so fliegen ein paar Wasserballons in Richtung Bullen. Wir sind hier hinten beim Rücktransparent, da kann ich lesen, Big Tech zerschlagen, KI kurz schließen. Auch KI, ein Thema, das leider sehr fest mit Krieg zusammenhängt. Und die Polizei ist ein bisschen unchillig hier hinten, so eine Front am Bilden. Hoffentlich gibt es nicht gleich schon einen Kessel.
3: Die Demo ist laut, die Demo läuft. Man hört verschiedene Sprechgesänge und es scheint, als würde die Demo gut vorankommen.
1: Was wäre die Nachtdemo ohne etwas Sport? Die Demo rennt, die Bullen rennen auch. Aber jetzt wird hier wieder abgebogen, wieder gelaufen. Der Wasserwerfer verfolgt tatsächlich die Demo in jeder noch so kleinen Nebengasse.
3: Wir sind nun beim Bezirksgebäude. Es scheint so, als würde die Polizei zu Fuß die Demo begleiten. Und hinten ist in diesem Sinne, hinter der Demo ist abgeschirmt. Es laufen aber noch ganz viele Menschen hinterher.
1: Also wir haben kurz nach 3:30 und das erste Mal hat die Polizei jetzt wirklich richtig die Demo angegriffen. Es wurde am Rücktransp gezerrt. Es fliegen Wasserballons zurück. Aber die Bullen haben jetzt ordentlich aufgeschlossen und sind jetzt wirklich so wenige Meter von der Demo entfernt. Natürlich Kameras und alles mögliche, Schilder, Pfeffer, alles schon bereit in der Hand. Jetzt wird hier abgebogen, wieder Richtung Nyonamenusplatz, auf die große Straße. Und roter Rauch liegt in der Luft. Es gibt zwei Demos, die gerade zusammenkommen. Eine kommt von der Langstraße her, die zweite jetzt, mit der wir gerade gekommen sind, vom Nyonamenusplatz. Freudige Stimmung, wo sich die Demo vereint.
3: Wir sind gerade an der Einsatzleitung vorbeigelaufen. Sie sehen leicht gestresst und genervt aus.
1: Kurz vor der Bäckeranlage liegen hier diverse Lime-Bikes auf der Straße. Lime-Bikes und E-Scooters, die hier mühselig von den Civicops wieder weggeräumt werden, damit ihre KollegInnen in Vollmontur durchrennen können mit ihren immer noch voll ready mit ihren Gummischrottgewehren und Schildern. Aber die Demo läuft weiter unbeirrt. Das ist mittlerweile eine immer größere Demo geworden, weil sich immer wieder Leute auch angeschlossen haben.
2: Es ist 15.56 Uhr. Wir sind in der Nähe der Kalkbreite und Wiedikon Traufstation. Ein Polizeiauto fährt einfach weiter, während ein Demonstrant sich vorne vor dem Auto bewegt hat. Und die Polizei hat nicht angehalten. Der Demonstrant konnte dem aber noch entweichen, ist zuerst noch mitgerannt, aber vor der Haube, aber ist nun in Sicherheit und unverletzt, so wie es bis jetzt aussieht.
1: Und mittlerweile kurz vor 4 bewegt sich die Demonstration jetzt in Richtung Lochergut. Und von den Parolen her hören wir weiterhin vor allem auch inter- oder antinationale, wie man es sehen möchte, Parolen in Solidarität mit Palästina, in Solidarität mit Rojava und mit allen Kämpfen, die gerade geführt werden, wo sich Menschen wehren gegen Unterdrückung. Die Demo ist hier beim KPMG rechts abgebogen und dieser Konzern wird auch entsprechend jetzt angegriffen. Außerdem werden die Straßen hier hinten dran blockiert, dass die Bullen nicht direkt folgen können mit Abfallcontainern und weiterhin. Hier ist es nicht mehr Leim, aber andere ausleihbare Velos. Das klingt gerade sehr fest nach Gummischrott. Hier vorne, ich würde sagen, es fliegen auch entsprechend Sachen zurück. Aber ich glaube, die Polizei ist gerade die Demo am Angreifen. Ja, ich würde sagen, das war definitiv auch Tränengas und Pfeffer, das hier gerade in der ganzen Straße in der Luft liegt. Man hört es an meiner Stimme. Sie haben hier wirklich gerade sehr hart die Demonstration angegriffen. Ich bin mir nicht ganz sicher, ob sie auch schon Leute verhaftet haben, aber es sah aus, als hätten sie, glaube ich, sogar Leute zu Boden gerissen und verfolgen jetzt die Demo wirklich direkt hinter dem Fronttransparent. Ja, puh, hören wir, es gibt auch sehr viele solidarische Leute hier, die die Bullen auch hassen.
3: 16:02 Uhr. Wir haben gerade die Nachricht von einer Demonstrantin erhalten, dass eine Person vor dem Kulturbüro verhaftet wurde.
1: Also es gab gerade eine ziemlich harte Konfrontation zwischen Bullen und Demonstration und ich war selber aber zu weit hinten, um das zu sehen. Ich habe hier aber eine Person gefunden, die kurz erzählen kann, was passiert ist.
4: Genau, es war bei Bäckeranlage, bei der Feldstraße lief die Demonstration und dann hat die Polizei plötzlich losgeschrotet. Die Demonstration ist weitergelaufen und dann haben die Bullen massivst Menschen zusammengeschlagen. Pfefferspray wurde eingesetzt und es wurde wirklich auch auf schon am Boden liegende Leute weiter eingeprügelt, wegen Knie und Schild. Und im Moment werden gerade noch Leute abgeführt. Ich glaube, man weiß noch nicht, wie viele. Aber es ist wieder mal eine komplett absurde Reaktion der Bullen.
1: Also ich kann schlecht abschätzen, wie viele Leute hier gerade verhaftet werden, aber ich schaue zu aus der Bäckeranlage und es hat an verschiedenen Orten Polizei mit Leuten, die sie da an die Wand gestellt haben, um sie zu durchsuchen. Ich sehe hier gerade auch eine erste Person mit Kabelbindern auf dem Rücken, die zum Van gebracht wird. Ja, die Polizei wirkt sehr angepisst. Sie greifen die Leute schon auch fest im Sinne von, ich glaube, man merkt da schon auch, dass sie gar keinen Bock haben auf diese Demo und auf ihren Job, I guess. Und sie durchsuchen die Leute hier ziemlich genau, durchsuchen Taschen und ist aber süß, es gibt hier auch schon Leute, die den Leuten zurufen, dass sie solidarisch sind, dass sie schon der Roten Hilfe Bescheid gesagt haben und dass man schaut, das ist mega schön zu sehen, dass es diese Solidarität gibt, auch wenn Leute gecatcht werden. Diese Sendung wird ja nicht live ausgestrahlt, aber da es ja auch noch künftig Demos gibt, möchte ich hier doch noch mal kurz sagen, dass es mega wichtig ist, wenn ihr von der Polizei kontrolliert werdet, dass ihr wisst, dass ihr nur sagen müsst, was auf eurer ID steht, also euer voller Name, euer Geburtsdatum und so weiter, plus die Meldeadresse und sonst absolut nichts. Also wenn sie nach der Handynummer fragen, wo ihr arbeitet und so weiter, könnt ihr dazu antworten mit, dazu mache ich keine Aussage oder das möchte ich nicht angeben. Wenn es irgendwelche Fragen gibt zum Thema, eben warst du Teil dieser Demonstration und so weiter, egal was es für eine Frage ist, auch wenn der Satz nur ist, oh, schönes Wetter heute, bist du schon lange draußen oder was auch immer, keine Aussage machen, auf keinen Fall. Es kann immer gegen euch verwendet werden. Selbst etwas, was ihr vielleicht in dem Moment denkt, ist mega harmlos. Genau, also während ich hier gerade diesen Polizeikontrollen zuschaue, vielleicht auch nochmal mega wichtig, schaut, was es für Anti-Rep-Strukturen gibt an dem Ort, wo ihr Demonstrationen macht. Die haben meistens auch gute Broschüren, wo sie euch eure Rechte erklären bezüglich Demonstrationen und bezüglich Polizeikontrollen. Und ich wünsche euch aber ganz fest, dass ihr nicht in Polizeikontrollen kommt.
3: Wir laufen nun zurück auf die Langstraße. Es sind immer noch überall Personen mit Fußbällen unterwegs. Ganz viele Leute auf der Straße. Es ist viel Leben im Quartier.
2: Wir stehen gerade bei der Kreuzung zwischen Stauffacher Straße und Langstraße. Ein großer Teil der Demo befindet sich hier bei der Kreuzung. Wir sehen aber auch einen Kastenwagen.
1: Ich hoffe, man hört es gut genug, aber die Bullen werden hier gerade ausgebuht beim Nynamenosplatz. Weil, wie gesagt, gab es gerade diese, wir wissen nicht wie viele, aber wahrscheinlich etwa 20 Leute, die verhaftet wurden. Und dementsprechend hat sich aber hier jetzt wieder eine neue Gruppe versammelt. Die Parolen sind entsprechend den vorherigen Geschehnissen, eben Tout le monde déteste la police, ganz Zürich hasst die Polizei und Buhrufe. Und die Polizei ist hier jetzt mit dem Wasserwerfer vorgefahren. Mal schauen, ob sie ihn auch einsetzen. Kritik mögen sie ja bekanntlich nicht so gerne.
3: Der Wasserwerfer schießt nun in alle Richtungen, auch auf das Kanzleiareal, wo Leute am Picknicken sind, die nun vom Wasserwerfer nass gespritzt werden.
1: Man hört hier den Strahl, wie er auf den Boden trifft. So ein Wasserwerfer ist schon recht heftig von der Power, die er hat. Ich hoffe, es trifft keine Beine oder Ähnliches. Bisher wurde vor allem so über die Masse zuerst Wasser versprüht, vielleicht für gewisse Leute sogar ganz angenehm, weil wir haben heute sehr warmes Wetter. Aber eben jetzt, wo er Richtung Beine und Boden geht, wird es langsam ungeil. Die Leute sind hier aber solidarisch in der Langstraße, auf der gegenüberliegenden Seite. Alles ist voller Menschen und wir hören hier wieder die Parolen. Weiterhin eine wehhafte Stimmung von der Demonstration hier in der Langstraße gegen den Wasserwerfer und die Bullen, die da in Vollmontur einmal die ganze Straße Richtung die Badener Straße zugemacht haben. Hier kommt schon wieder der Wasserwerfer, jetzt eindeutig Richtung Beine und Richtung Demonstrierende und nicht einfach nur oben drüber, sondern hier werden ganz klar Leute angegriffen. Der Wasserwerfer rückt weiter vor. Ui, es wird hier vor allem auf eine Person auf dem Fahrrad gezielt und jetzt auch in mehrere Richtungen. Die Polizei versucht hier gerade mit Gewalt diese Kreuzung zurückzuholen und setzt hierbei vor allem auf diesen Wasserwerfer. Die Polizei mag auch nicht so gerne, wenn Leute solidarisch sind, weil sie haben jetzt absolut

0: Bullenhass und diesen Hass auf System und dieses Unverständnis über die anhaltenden Kriege und Krisen einfach ja, so teilen und das feiern, dass Leute auf die Straße gehen und sich zur Wehr setzen.
1: So, mittlerweile bin ich wieder zurück im Studio. Leider bin ich nach der letzten Aufnahme nicht mehr zum Aufnehmen gekommen, aber ich möchte euch unbedingt noch erzählen, was anschließend passiert ist. Also, der letzte Stand war ja etwa, dass es bei der Stauffacher Straße vor der Bäckeranlage zu brutalen Verhaftungen gekommen ist und sich die Demo zerstreut hat, indem Leute in verschiedene Richtungen fliehen konnten. Kurz darauf hat sich dann wieder eine Ansammlung von solidarischen Menschen bei der Kreuzung Anfangs Langstraße beim Niunaminusplatz gebildet. Die Kreuzung wurde eingenommen mit Anti-Bullen-Parolen in Solidarität mit den Menschen, welche einige Meter weiter gerade in Kabelbindern abgeführt wurden. Und die Reaktion auf die Polizeikritik war, wie in der Aufnahme zu hören, der Wasserwerfer. Die solidarischen Leute haben sich aber trotz dem wiederholten Einsatz vom Wasserwerfer nicht vertreiben lassen, sondern stattdessen wurde die Kreuzung kurz später wieder eingenommen mit Fußballspielen und Tänzen um einen brennenden Einkaufswagen. In Richtung Polizei flogen Flaschen und einige Male begannen Leute in Richtung Bäckeranlage loszulaufen. Die Bullen reagierten aber sofort, indem sie in die mittlerweile ungeschützte Menge Gummischuss. Also zu dem Zeitpunkt waren keine Schutzbrillen etc. mehr zu sehen. Aber es wurde nicht aufgegeben und so kam es ganz am Ende zu einem wirklich starken Moment. Praktisch Meter für Meter wurde sich die Stauffacher Straße zurückgeholt und während die Bullen am Anfang noch versuchten zu verhindern, dass sich die Menge vorwärts bewegt, zogen sie sich schlussendlich zurück und mittlerweile wieder mit einem Transby ausgestattet, konnte bis zum Bahnübergang Richtung Güterbahnhof gelaufen werden. Die Menschen gingen dann noch gemeinsam zurück zum Niunaminus, ehemals Helvetiaplatz, und da würde ich sagen, war dann die Nachtdemo wirklich definitiv vorbei. Aber wie erwähnt, dieser Moment in der Stauffacher Straße war schon sehr cool, weil wie zu sehen war, dass die Polizei zu irgendeinem Punkt keine Chance mehr hatte, das so aufrechtzuerhalten, wie sie das zuvor abgesperrt hatten. Am Abend kam dann die Medienmitteilung der Polizei raus und seither wissen wir, dass es insgesamt 8 Personen gab, welche festgenommen wurden. Laut der Mitteilung wird den Menschen unter anderem Gewalt gegen die Polizei vorgeworfen. Wie so oft trifft die Repression Einzelne, aber gemeint sind alle, die sich an diesem oder irgendeinem anderen Tag im Jahr gegen das herrschende System einsetzen. Die beste Waffe gegen Repression ist bekanntlich Solidarität, also halten wir die Ohren und Augen offen, falls dann Unterstützung für die Betroffenen gebraucht wird. Übrigens laufen aktuell auch noch diverse Antirepressionskampagnen rund um den 1. Mai von vergangenen Jahren. So könnt ihr zum Beispiel einen verletzten Genossen über die Kampagne «Zusammenhebe, Zusammenstehen» unterstützen, indem ihr euch das Soli-Cap mit dem diesjährigen Logo holt vom 1. Mai. Oder es gibt, soweit ich weiß, auch noch eine Fundraising-Kampagne zur Repression, als in Basel der revolutionäre Block gekesselt wurde, wo ihr spenden könnt, wenn ihr etwas Geld übrig habt. Wie die Bullen die Demonstration auch dieses Jahr wieder bekämpft haben, zeigt einmal mehr, wen sie eigentlich schützen wollen. Definitiv nicht die Menschen aus dem Kreis 4, denn diese wurden an dem Nachmittag mit Reizgas eingenebelt, mit Pfefferspray attackiert, mit Gummischrot angeschossen, der Wasserwerfer kam mehrere Male zum Einsatz und Demonstrierende wurden zum Teil brutal zu Boden gerissen. Geschützt haben die Bullen stattdessen Konzerne wie die KPMG, welche repräsentativ für den globalisierten Kapitalismus stehen. Wie viele Verletzte es genau gab, ist unklar, aber Bilder von blutigen FFP2-Masken und auf am Boden liegende AktivistInnen kniende Robocops sprechen für sich. Ein sehr positiver Aspekt der heutigen Demo ist wiederum der Fakt, dass es ausnahmsweise keinen Kessel gab. Mit der dynamischen Strategie, mit welcher sich die Demonstration immer wieder getrennt und wieder vereinigt hat und sich in entscheidenden Momenten entweder gegen Einkesselungen gewehrt oder in verschiedene Seitenstraßen zerstreut hat, konnte erfolgreich eine Fortführung der Demo erreicht werden. Die Demo für eine revolutionäre Perspektive hat nicht eine Route von A nach B verfolgt, sondern den Kreis 4 mit kommunistischen und antikapitalistischen Inhalten eingenommen. Mit ihren Parolen und Transparenten zeigten sie Wege aus Krieg und Krise für eine hoffnungsvolle und kämpferische Perspektive auf. Und damit würde ich zum Schluss noch das Kommuniqué vorlesen, welches nach der Demo veröffentlicht wurde. Am Internationalen ArbeiterInnen-Kampftag hat sich die revolutionäre Bewegung in Solidarität mit allen kämpfenden ArbeiterInnen und unterdrückten Völkern dieser Welt, auch in Zürich, unter der Parole «Im Klassenkampf vereint für die revolutionäre Perspektive» die Straßen genommen.

An der Morgendemonstration kamen im lautstarken revolutionären Block voller schwarzer und roter Fahnen 3000 Menschen zusammen. Entlang der Route kam es zu militanten Aktionen, unter anderem beim US-amerikanischen Autohersteller Cadillac oder beim zionistischen Kollaborateur McDonald's. Mehrere Wandbilder und Sprays schmücken nun die Route und es gab ein proletarisches Theater gegen das kapitalistische Monster beim Limmatke. Der 1. Mai-Nachmittag war geprägt von der selbstbestimmten, kämpferischen und widerständigen Stimmung der revolutionären Bewegung. Im Kreis 4, dem Arbeiterinnenquartier, besammelten sich mehrere tausend Menschen. Die Stimmung war schon vor 15 Uhr geprägt von politischen Inhalten, seien sie feministischer, antiimperialistischer, ökologischer oder aufwertungskritischer Natur. Im Verlauf vom Nachmittag kam es zu mehreren Demonstrationen, die sich über den Nachmittag die Straßen nahmen und unter anderem auch die kapitalismusoptimierende KPMG ins Visier nahm. An mehreren Stellen wurden Bullenblockaden durchbrochen. Die Bullen, meistens maßlos überfordert, wussten nicht, wo ihnen der Kopf, das Gewehr oder der Helm steht. Der Pannendienst wurde gerufen, sowie der Notarzt, der mehrere von ihnen verarzten musste. Auch nach der Auflösung der Demo ließen sich die Leute nicht aus dem Quartier vertreiben, sondern es hallten noch lange politische Inhalte durch die Straßen des Kreis 4. Wir haben gezeigt, dass die Straßen unsere sind. Befreien wir uns vom Joch der Herrschenden und organisieren wir uns. Es zeigte sich, der 1. Mai ist der Tag, der uns auf die Straßen zusammenfinden lässt. Der 1. Mai ist der Tag, an dem wir das Kapital, unsere geballte Kraft spüren lassen. Der 1. Mai steht für die Kontinuität und Stärke der revolutionären Bewegung. Ob gestern, heute oder morgen. Am 8. März, am 1. Mai, am 14. Juni oder am 25. November organisieren wir uns und kämpfen wir für die revolutionäre Perspektive.

0: 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Wir kommen nun zur Agenda und den anstehenden Terminen.
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0: Burn Borders, Build Bridges. 10 Millionen Gründe gegen die SVP-Hetze. Warum es mehr als ein Nein gegen die SVP-Initiative braucht. Die Bewegung für den Sozialismus organisiert eine Veranstaltung gegen die 10 Millionen Schweiz-Initiative. Die Veranstaltung findet am Donnerstag, 21. Mai um 19 Uhr in der Zentralwäscherei in Zürich und am 29. Mai um 18 Uhr in der Anstatt in Bern statt. Stop Deportation. Am Samstag, 23. Mai, gibt es eine Demonstration gegen Ausschaffungen. Die Demo trifft sich um 14 Uhr beim Triemli in Zürich. Dann gleich nochmals eine Demo. Am Samstag, 30. Mai, findet wieder eine Wohndemo in Zürich statt, gegen eine Stadt der Reichen. Treffpunkt für die Demo ist um 14 Uhr beim Hartplatz in Zürich. Und zum Schluss Abolish Festival. Abolish ist ein Politfestival in Bern zum Thema Abolitionismus für den Aufbau von emanzipatorischen Alternativen und radikaler Fürsorge. Das Festival findet vom 22. Mai bis 7. Juni in Bern statt. Das detaillierte Programm und mehr Informationen zum Politfestival gibt es unter abolish.ch. Das war das heutige Infolora. Zum Abschluss hören wir noch das Lied Bildet Bande von Nick Sternli. Vielen Dank fürs Zuhören und bis nächste Woche.

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Herzlich willkommen und schön, dass Sie Laura eingeschaltet haben. Bis 22 Uhr ist Laura Romanes mit Ihnen und wir haben wunderbare Roma-Musik aus vielen Ecken Europas und es geht weiter mit Joseph und Marion und Bobo Band und mit denen spielt Joshua Stefan, ein begnadeter Jazz-Gitarrist und jetzt hier bei Laura Romanes.

Joseph haben wir gehört mit Joshua Stefan, ein Live-Ausschnitt aus einem Konzert. Ein begnadeter Gitarrist, wie wir eben gehört haben. Und jetzt hören wir eine wunderbare Stimme mit der Band Carl Luna. Der Song heißt Luna.

Das war eine Coverversion des berühmten Liedes Ederlesi, ein Roma-Lied, der mit dem Soundtrack von dem bekannten Film von Emir Kusturica, The Time of the Gypsies, haben wir gehört. Eine Coverversion, die eigentlich zum Tanzen einlädt, abtanzen einlädt. Und ich lade euch auch, euch das anzuhören hier, wieder zum Abtanzen. Und zwar Gypsy Kings mit Tonino Bayardo.

0: ¡Viva el arte, compadre!
1: Muchas gracias.
2: Die erfolgreichste Band, wenn es um die Roma-Musik geht, und zwar die Band Gypsy Kings, hier mit Tonino Baiardo, haben wir gehört, aus der Camargue, haben Millionen von Menschen erreicht auf die Erde mit den vielen, vielen Konzerten, sind seit fast 40 Jahren rund um den Globus ein Riesenerfolg, und die kommen in genau 10 Tagen hier auch nach Zürich und geben ein Konzert im Komplex 457 am Samstag, 30. Mai. Spielen Tonino Baiardo und Gypsy Kings für ein Konzert. Und am 31. am Sonntag sind wir in Bierhübali in Bern auch zu sehen, zu hören und natürlich mitzutanzen. Jetzt hören wir einen neueren Song aus dem Album Historia von Gypsy Kings mit Tonino Baiardo.

Historia, das neue Album vom Gypsy Kings und Donino Bayardo, die hier eigentlich, wie gesagt, in genau 10 Tagen in Zürich spielen. Schreit Karakai o Gypsy King, Kotar o Kamark, Kotar Francia, so sie Kotar

hier vom der begnadete Klarinettist Hüsni und Djambo Agushevi Band, die Band Djambo Agushevi, besser gesagt als Orchester bekannt. Das Stück heißt Taksim Dream und der Hüsni hat Djambo Agushevi Orchester extra eingeladen nach Istanbul und das war das Produkt der Zusammenarbeit vor einigen Jahren. Jetzt hören wir eine andere Brassband und zwar Marko Markovic und er spielt das Stück 1 Million.

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Wir kommen langsam zu Ende der heutigen Sendung von Laura Romanes und wünsche einen wunderbaren Abend weiterhin mit dem Programm bei Radio Laura. Schön, dass Sie eingeschaltet haben und ich freue mich, wenn Sie nächsten Mittwoch auch wieder dabei seid. Bis dann, gute Zeit.

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0: Liebes Publikum, guten Abend und herzlich willkommen zu Funkloch on Air. Das Funkloch ist ein Konzertformat, aber auch ein Ensemble. Das Konzertformat ist immer im Zusammenhang mit Kunstradio SO21 in Zürich, Sonntagabend 21 Uhr auf Radio Lora. Unser Ensemble hat ein Sendegefäß von 3/4 Stunden. In dem Rahmen machen wir immer ein Konzert, in dem wir einen Komponisten, eine Komponistin einladen, mit unserem Ensemble gemeinsam ein Projekt, ein Konzept, eine Komposition zu realisieren an diesem Sonntag. Das Trio, das Ensemble besteht aus Petra Ronner am Klavier, Sebastian Hoffmann Schlagzeug, bin Lara Stanic Flöte und Elektronik, und hinter der Kamera unser Stream bewältigt Heidi Hildebrandt. Genau, und das Format ist, das ist eine Konzertreihe Funkloch on Air. Etwa 6-mal im Jahr laden wir Gäste mit uns zu arbeiten. Es ist ein sehr buntes Prozess, weil wir uns hauptsächlich an eine lange Probe, Diskussion und Verständigung mit der Komponistin, mit dem Komponisten am selben Tag machen. Und heute ist unser Gast der junge Komponist aus Zürich, Tobias Krebs. Er hat uns ein Konzept, eine Komposition gebracht mit dem Titel Stanza. Das steht für die Klangräume, aber auch für die Sätze. Das wird uns Tobias genau erklären, was hinter dieser Idee und zum Titel steckt. Es ist, ich kann jetzt aus der Probe so schon ein bisschen hervornehmen, es ist ein Klangfarbenstück, ein Stück mit Schichtungen und Texturen zwischen verschiedenen Instrumenten, aber auch Glasharfe, also Glasgläser mit verschiedenen Tonhöhen gefüllt mit Wasser sind im Spiel, färben diese vielschichtige Klänge. Und für mich als an Elektronik ist sehr interessant, dass es im Flügel spezielle Lautsprecher gibt, welche den Resonanzkörper vom Flügel direkt als Lautsprecher-Resonanzkörper benutzen. Also es ist keine Membran am Lautsprecher, sondern der Flügel vibriert tatsächlich und spielt die Aufnahme. Genau, aber herzlich willkommen, Tobias.
1: Danke.
0: Und ich möchte dich eigentlich fragen, ob du Lust hast und ein paar Sätze zum Publikum sagst zu deiner Idee und zu dem Konzept und der Komposition, die du uns heute gebracht hast.
1: Ja, danke, Lara. Wie schon gesagt, der Titel Stanza bezieht sich auf die zwei Bedeutungen von einerseits Raum, wie wir hier einen schönen Kellerraum haben, ein Zimmer, aber auch Stanza wie in einem Gedicht, eine Strophe, oder in einem Lied eine Strophe. Und in meinem Stück, das ich heute mit den drei MusikerInnen realisieren darf, gibt es auch Klangräume und Strophen. Man geht von einem Teil zum nächsten, aber das geht alles sehr fließend und sehr graduell. Das heißt, man kann nicht genau bemerken, wo der eine Teil aufhört und der andere Teil beginnt. Ja, das ist eine Premiere auch für mich, weil ich in dieser Art noch selten gearbeitet habe mit MusikerInnen. Und das freut mich aber sehr, weil diese Art kommt mir sehr entgegen. Ich durfte für dieses Stück eigentlich alle meine Lieblingsklänge der letzten 10 bis 15 Jahre Kompositionsarbeit wieder sammeln und natürlich, was mit euch möglich ist, also mit Klavier, Schlagzeug und Elektronik. Aber dann habe ich mir wirklich überlegt, was gefällt mir an diesen Instrumenten am meisten, und habe das einfach alles zusammengepackt und euch mitgeteilt, dass so ist dieses Stück entstanden. Und auch sehr entgegen kommt mir, dass die Probearbeit so effizient ist. Wir haben uns heute getroffen und heute schon die Aufführung. Darum wusste ich, ich kann da nicht zu viele Sachen im Detail ausschreiben. Aber das liegt mir auch, weil ich oft eine Idee habe. Ich weiß schon ganz ungefähr, wie das Stück sich anhören wird. Aber normalerweise gab es immer eine riesige Arbeit mit Ausnotieren und auf dem Notenschreibprogramm, das minutiös ausnotieren, Dynamiken reinschreiben, alles Mögliche. Und eigentlich die Idee, wenn sie schon hier ist und sie auf so direktem Weg zu den MusikerInnen kommen kann, dann gefällt mir das sehr gut. Ja, soweit. Und ja. Sollen wir noch was weiteres sagen?
0: Ja, das ist, wir können jetzt einfach auch spielen. Vielen Dank, dass du, bei uns bist. Und ja, es hat Freude gemacht. Wie gesagt, das ist jetzt also zwischen Konzept, teilweise ausnotiert, in Worte gefasst und improvisiert, aber Zeit ist festgelegt und diese Klangräume sind definiert. Das sind 6 Räume, es ist sehr viel schon gesetzt. Vielen Dank, ja.
2: Danke.

0: Genau, aber Doreen wird jetzt das selber am besten erklären.
1: Genau. Ja, herzlichen Dank erstmal an das Funkloch-Ensemble für die Einladung und fürs Einlassen auf eben auf dieses Ding, was da so in so wahnsinnig kurzer Zeit entsteht. Die Idee von Strangzwang ist, ich habe mal so als ersten Satz ins Konzept geschrieben, dass es eine Simulation ist davon, wie in einer Gruppe von Menschen Tendenzen entstehen, Meinungen, um so wie das als Improvisation vielleicht auch in einer ein bisschen überspitzten Form so einzufangen. Das Vorgehen war eben folgendes. Wir haben Videos vorproduziert mit allen Mitgliedern des Funkloch-Ensembles. Und die haben zum Teil vor ein paar Tagen, zum Teil vor etwa einer Woche eine Solo-Improvisation, so eine Zuspielung gespielt, die sie auf dem Video eben per Kopfhörer hören. Diese Videos werden heute Abend auf diese Leinwand projiziert und sind eigentlich wie auch Teil des Ensembles dabei. Das heißt, sie sind eben nur stumm dabei, nur als Bild, nur als Videobild ohne Tonspur. Und die anderen beiden Spielenden des Ensembles sind eigentlich jeweils wie Musiker, Musikerinnen, die nach bestem musikalischem Gewissen und Wissen und Gewissen sich auf dieses Video beziehen und dabei eigentlich immer zurückgeworfen sind auf diese Hypothese, die sie machen müssen. Einerseits, wie klingt das überhaupt, was damals auf diesen Instrumenten gespielt wurde, die wir auf den Videos sehen? Also man kriegt das als Input dann nur als Bewegung und als Bild eigentlich mit. Andererseits natürlich die Ebene dahinter, was hört die Person auf dem Video? Und die Person, die wir eben auf dem Video gesehen haben, ist erstmal eigentlich in der Live-Performance nicht dabei, kommt dann später dazu und schlüpft in die Rolle des Vermittlers, der Vermittlerin eigentlich diese damaligen Tonspur oder diese damaligen Improvisation, die da vorproduziert wurde. Genau. Genau, so gibt es das Stück gliedert sich so in drei Teile, weil es drei vorproduzierte Videos gibt. Diese Teile heißen AG Sebi, AG Petra, AG Lara. Ja, soweit.
0: Vielen Dank, Doreen. Also viel Freude beim Zuhören und Zuschauen.

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